0: Dienst zahlt dagegen mehr Steuern. Finanzminister Klingbeil hält das für fair. Gerade weil ja so vieles teurer geworden ist, seien ein paar hundert Euro mehr im Jahr für Familien wichtig. Gewerkschaften halten die Entlastung für zu klein. Wirtschaftsverbände kritisieren wiederum die höheren Steuern für Spitzenverdiener. Zoe Tassovali, Nachrichtenredaktion.
1: Auf einer Fahrt mit rund 200 Kilometern pro Stunde hat sich bei einem ICE eine Waggontür geöffnet. Jetzt fahndet die Bundespolizei nach einem Täter. Nach ersten Ermittlungen wurde die Notentriegelung der Tür geöffnet. Der Lokführer hatte den ICE bei Karlstadt in Bayern sofort gestoppt. Verletzt wurde niemand. Zum Wetter, die aktuelle Vorhersage des Deutschen Wetterdienstes. Im Norden wird es noch nass, ansonsten bleibt es meist trocken. Die Temperaturen sinken auf 14 bis 9 Grad. Tagsüber bleibt es dann im Norden bedeckt und teils regnerisch bei maximal 23 Grad. Im Süden ist es dagegen heiter und trocken bei Werten bis 29 Grad. Am Freitag dann ähnlich, im Norden Wolken und oft Regen bei höchstens 24 Grad. Im Süden Sonne und Temperaturen bis 32 Grad.
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1: Ich bin Ursula Winkler. Russland muss nach dem gescheiterten Angriff mit einer Sprengstoffdrohne auf dem Flughafen Leipzig-Halle mit einem umfassenden neuen EU-Sanktionspaket rechnen. Das sagte die Außenbeauftragte Kallas bei Beratungen der Außenminister in Irland.
2: Diese zusätzlichen Sanktionen waren schon im August angekündigt worden, also noch bevor Russland von Deutschland wegen des Anschlags in Leipzig beschuldigt wurde. Es geht jetzt um Einreiseverbote und Sperrung möglicher Konten von rund 1600 Personen und Unternehmen mit Verbindungen zum sogenannten militärisch-industriellen Komplex Russlands. Die EU-Außenbeauftragte sagte, alle EU-Staaten stünden hinter Deutschland. Genau diese geschlossene Reaktion brauchen wir, sagte sie. Und sie sprach von staatlich unterstützt. Dem Terrorismus. Dieter Ebeling, Brüssel.
1: In dieser Woche hat es gleich 2 Angriffe auf die Stromversorgung gegeben. Sowohl an einem Umspannwerk in Südbrandenburg als auch an einem in Bergheim bei Köln. An beiden Stellen wurden nach Angaben der Behörden Abschussvorrichtungen und Pyrotechnik gefunden. Die Ermittler gehen davon aus, dass beide Vorfälle auf verfassungsfeindliche Sabotage zurückzuführen sind. 4-Jährige sollen künftig bundesweit nach denselben Regeln auf Sprache und Entwicklung getestet werden. Das Bundeskabinett hat das neue Kita-Gesetz von Familienministerin Prien gebilligt. Bis 2034 will der Bund dafür gut 9 Milliarden Euro ausgeben.
3: Prien sagt, noch immer entscheidet das Elternhaus viel zu stark darüber, welche Chancen ein Kind später hat. Genau deshalb will sie schon vor der Schule ansetzen. Es soll geschaut werden, wie gut Kinder sprechen, sich bewegen und sich generell entwickeln. Sozialverbände finden die Pläne natürlich gut. Der Paritätische Gesamtverband fordert ebenfalls mehr Geld dort, wo besonders viel Hilfe nötig ist. Die Grünen kritisieren allerdings die Finanzierung. Sie rechnen vor, dass der Bund künftig deutlich weniger Geld pro Jahr für frühkindliche Bildung bereitstellt. Zoe Tassovali, Nachrichtenredaktion.
1: Bei einer Attacke mit einer Flüssigkeit auf einen AfD-Informationsstand im rheinland-pfälzischen Bad Kreuznach sind 9 Menschen verletzt worden. Den Ermittlungen nach wurde die Flüssigkeit aus einem Gebäude in Richtung des Parteistandes geschüttet. Mehrere Personen erlitten leichte Hautreizungen durch Spritzer. Ein Tatverdächtiger wurde ermittelt. Um welche Art Flüssigkeit es sich handelte, ist noch unklar. Zum Wetter die aktuelle Vorhersage des Deutschen Wetterdienstes. Im Norden wird es noch nass, ansonsten bleibt es meist trocken. Die Temperaturen sinken auf 14 bis 9 Grad. Tagsüber bleibt es dann im Norden bedeckt und teils regnerisch bei maximal 23 Grad. Im Süden ist es dagegen heiter und trocken bei Werten bis 29 Grad. Am Freitag dann ähnlich, im Norden Wolken und oft Regen bei höchstens 24 Grad. Im Süden Sonne und Temperaturen bis 32 Grad.
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1: Ich bin Ursula Winkler. In dieser Woche hat es gleich 2 Angriffe auf die Stromversorgung gegeben, sowohl an einem Umspannwerk in Südbrandenburg als auch an einem in Bergheim bei Köln. Die Ermittler gehen davon aus, dass beide Vorfälle auf verfassungsfeindliche Sabotage zurückzuführen sind. NRW-Innenminister Reul sprach am Abend im ZDF-Heute-Journal von deutlichen Parallelen.
2: Na, mittlerweile sind wir relativ sicher, dass es viele Parallelen gibt, weil die Art und Weise, wie diese Taten vollzogen worden sind, durchaus Parallelen aufweisen. Zum Beispiel die Abschussvorrichtung, die wir gesehen haben, die ja wahrscheinlich dazu geführt haben, dass man die Kabel über das Überspannungsnetz geschickt hat, ist so ähnlich gelaufen.
1: NRW-Innenminister Reul beim ZDF. Russland muss nach dem Anschlagsversuch mit einer Sprengstoffdrohne auf dem Flughafen Leipzig-Halle mit einem neuen Sanktionspaket der EU rechnen. In der Vorbereitung sind Strafmaßnahmen gegen 1600 weitere Personen und Unternehmen mit Verbindungen zum militärisch-industriellen Komplex Russlands, hieß es nach Beratungen der EU-Außenminister.
3: Die Bundesregierung rechnet den Anschlagsversuch eindeutig Russland zu und hat bereits Vergeltungsmaßnahmen angekündigt. Dazu gehören unter anderem die Schließung des Generalkonsulats in Bonn und die Ausweisung zahlreicher Diplomaten. Russlands Präsident Putin bezeichnete die Maßnahmen als schweren Fehler und sprach von Beweisfälschung. Außenminister Wadefuhl wies die Vorwürfe zurück. Auch Frankreich und Finnland unterstützen weitere Sanktionen gegen Moskau. Laut Medienberichten haben die Ermittler inzwischen 2 Tatverdächtige im Visier. David Riemer, Berlin.
1: Kurz vor der Landtagswahl reist Kanzler Merz heute nochmal für einen Wahlkampftermin nach Sachsen-Anhalt. Er nimmt unter anderem in Leuna an einer Diskussion mit Ministerpräsident und CDU-Spitzenkandidat Schulze teil. Merz war am Montag in den Wahlkampf in Ostdeutschland eingestiegen. Dabei war er in Mecklenburg-Vorpommern in Kühlungsborn von Passanten ausgepfiffen und beschimpft worden. Mit der Ehrung von Hollywood-Star George Clooney sind die Filmfestspiele Venedig eröffnet worden. Der 65-Jährige erhielt bei der Eröffnungsgala den Goldenen Löwen für sein Lebenswerk. 21 Filme konkurrieren um den Hauptpreis des Festivals. Die Preisverleihung ist dann Ende kommender Woche. Zum Wetter, die aktuelle Vorhersage des Deutschen Wetterdienstes. Im Norden wird es noch nass, ansonsten bleibt es meist trocken. Die Temperaturen sinken auf 14 bis 9 Grad. Tagsüber bleibt es dann im Norden bedeckt und teils regnerisch bei maximal 23 Grad. Im Süden ist es dagegen heiter und trocken bei Werten bis 29 Grad. Am Freitag dann ähnlich, im Norden Wolken und oft Regen bei höchstens 24 Grad. Im Süden Sonne und Temperaturen bis 32 Grad.
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1: Ich bin Ursula Winkler. Nach 2 Angriffen auf die Stromversorgung in Brandenburg und NRW fordert die Deutsche Polizeigewerkschaft mehr Investitionen in den Schutz der kritischen Infrastruktur. Es fehle nicht an technischen Möglichkeiten, sondern an Investitionen, sagte der Bundesvorsitzende Teggerz.
2: Moderne Sensoren entlang von Hochspannungsleitungen, digitale Überwachungssysteme und weitere Schutztechnologien würden international bereits erfolgreich eingesetzt. Der Schutz kritischer Infrastruktur sei zunächst Aufgabe der Betreiber selbst. Wer die Verantwortung für die Sicherheit seiner Anlagen trage, müsse auch in deren Schutz investieren, so Teggerz. Nach dem Angriff auf das Stromnetz in Brandenburg gehen die Ermittler davon aus, dass auch die Störung an einem Umspannwerk in Bergheim bei Köln auf verfassungsfeindliche Sabotage zurückgeht. David Riemer, Berlin.
1: Kurz vor der Landtagswahl reist Kanzler Merz heute nochmal für einen Wahlkampftermin nach Sachsen-Anhalt. Er nimmt unter anderem in Leuna an einer Diskussion mit Ministerpräsident und CDU-Spitzenkandidat Schulze teil. Merz war am Montag in den Wahlkampf in Ostdeutschland eingestiegen. Dabei war er in Mecklenburg-Vorpommern in Kühlungsborn von Passanten ausgepfiffen und beschimpft worden. Das Bundeskabinett hat die geplante Einkommensteuerreform auf den Weg gebracht. Vor allem Familien sowie Menschen mit kleinen und mittleren Einkommen sollen weniger Steuern zahlen.
3: Dafür dreht die Regierung an mehreren Stellschrauben. Der steuerfreie Grundbetrag steigt, das Kindergeld und die Pauschale für berufliche Ausgaben. Eine Familie mit 2 mittleren Einkommen und 2 Kindern könnte dann gut 600 Euro sparen. Wer sehr viel verdient, zahlt dagegen mehr Steuern. Finanzminister Klingbeil hält das für fair. Gerade weil ja so vieles teurer geworden ist, seien ein paar hundert Euro mehr im Jahr für Familien wichtig. Gewerkschaften halten die Entlastung für zu klein. Wirtschaftsverbände kritisieren wiederum die höheren Steuern für Spitzenverdiener. Zoe Tassovali, Nachrichtenredaktion.
1: Deutschland wird Nepal nach der verheerenden Sturzflut Hilfsgüter liefern. Ein Sprecher des Auswärtigen Amtes sprach von Planen, Wasserfiltern, Moskitonetzen und weiteren Hilfen für die Menschen in der Katastrophenregion. Das Material werde über das EU-Katastrophenschutzverfahren bereitgestellt. Zum Wetter, die aktuelle Vorhersage des Deutschen Wetterdienstes. Im Norden wird es noch nass, ansonsten bleibt es meist trocken. Die Temperaturen sinken auf 14 bis 9 Grad. Tagsüber bleibt es dann im Norden bedeckt und teils regnerisch bei maximal 23 Grad. Im Süden ist es dagegen heiter und trocken bei Werten bis 29 Grad. Am Freitag dann ähnlich, im Norden Wolken und oft Regen bei höchstens 24 Grad. Im Süden Sonne und Temperaturen bis 32 Grad.
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4: Guten Morgen, wir haben es kurz nach 5 heute am Donnerstag. Ich wünsche Ihnen einen schönen und vor allen Dingen entspannten Start in den Tag heute an diesem 3. September. Und manchmal ist komisch, ne? Manchmal passen irgendwie Datum und Wetter ganz ausgezeichnet zusammen. Wir haben es ja auch gerade im Radio Paloma Wetterbericht gehört. Also der Sommer, der verabschiedet sich so ein bisschen und es wird hier und da ein bisschen schmuddeliger, ein bisschen herbstlicher. Und falls Sie jetzt noch diesen großen Luxus genießen können, dann rate ich Ihnen, bleiben Sie im Bett, kuscheln Sie sich in die Bettdecke, das ist nämlich die beste Kleidung für dieses Wetter. Und wenn nicht, ein schöner warmer Kaffee, der hilft auch. Und natürlich die richtige Musik, die haben wir jetzt von Maria Voskania. Schönen guten Morgen.

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0: 20 nach 5. Schönen guten Morgen.
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0: Und heute Morgen geht es um Tim Peters. Wie sagt der Stefan immer so schön, der Beschiss lauert wirklich überall. Besonders Schlagerstars und ihre Fans sind immer wieder Opfer von Betrügereien, gerade im Internet. Sei es, dass irgendwie Fake-Accounts angelegt werden oder Künstler für tot erklärt werden. Tja, und jetzt gibt's scheinbar eine völlig neue Masche, die hat tatsächlich diesmal gar nichts mit dem Internet zu tun und die ist so glaubwürdig, dass selbst Tim Peters als Betroffener es gar nicht so richtig fassen kann.
3: Jo Leute, ab sofort gibt es eine Biografie über mich. Ich habe diese Biografie aber nie selber geschrieben, geschweige denn, habe ich erlaubt, dass man eine Biografie schreibt. Aber ich habe mir das Buch aus Neugier trotzdem mal geholt und wir blättern jetzt mal zusammen da rein.
4: Das gute Werk heißt Der Mann hinter den Hits, die Biografie über Tim Peters, und das sind so knapp 300 Seiten.
3: Wird eben über mein Leben geschrieben, über meine Kindheit, über meinen ersten Song und über ganz viele Songs, die ich geschrieben habe. Viele Sachen stimmen, aber auch ganz viele Sachen stimmen nicht und sind so ein bisschen an den Haaren herbeigezogen. Schlecht recherchiert, weil ich mir da gedacht habe, ey, das sollst du mal erlebt haben. Ich möchte euch aber sagen, das ist nicht von mir. Das habe ich nicht selber geschrieben. Also das ist jetzt nichts Offizielles.
4: Alle Texte und Bilder sind urheberrechtlich geschützt und sie dürfen nicht in irgendeiner Form ohne schriftliche Genehmigung des Verlages reproduziert werden. Jetzt frage ich mich, lieber Verlag, und darf man das einfach? Ist das erlaubt?
0: So, also ich habe das nochmal gegoogelt und die Gesetzeslage ist da ziemlich eindeutig. Also nein, das darf man auf gar keinen Fall. Das ist hochgradig illegal. Ja, wer genau diese Biografie geschrieben hat, das ist nicht so richtig bekannt. Ja, aber man sieht es wirklich, also ich muss den Stefan nochmal zitieren, der Beschiss lauert überall.
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1: Ich bin Ursula Winkler. Nach zwei Angriffen auf die Stromversorgung in Brandenburg und NRW fordert die Deutsche Polizeigewerkschaft mehr Investitionen in den Schutz der kritischen Infrastruktur. Es fehle nicht an technischen Möglichkeiten, sondern an Investitionen, sagte der Bundesvorsitzende Teggerz.
2: Moderne Sensoren entlang von Hochspannungsleitungen, Digitalüberwachungssysteme und weitere Schutztechnologien würden international bereits erfolgreich eingesetzt. Der Schutz kritischer Infrastruktur sei zunächst Aufgabe der Betreiber selbst. Wer die Verantwortung für die Sicherheit seiner Anlagen trage, müsse auch in deren Schutz investieren, so Teggerz. Nach dem Angriff auf das Stromnetz in Brandenburg gehen Ermittler davon aus, dass auch die Störung an einem Umspannwerk in Bergheim bei Köln auf verfassungsfeindliche Sabotage zurückgeht. David Riemer, Berlin.
1: Kurz vor der Landtagswahl reist Kanzler Merz heute nochmal für einen Wahlkampftermin nach Sachsen-Anhalt. Er nimmt unter anderem in Leuna an einer Diskussion mit Ministerpräsident und CDU-Spitzenkandidat Schulze teil. Merz war am Montag in den Wahlkampf in Ostdeutschland eingestiegen. Dabei war er in Mecklenburg-Vorpommern in Kühlungsborn von Passanten ausgepfiffen und beschimpft worden. Das Bundeskabinett hat die geplante Einkommensteuerreform auf den Weg gebracht. Vor allem Familien sowie Menschen mit kleinen und mittleren Einkommen sollen weniger Steuern zahlen.
3: Dafür dreht die Regierung an mehreren Stellschrauben. Der steuerfreie Grundbetrag steigt, das Kindergeld und die Pauschale für berufliche Ausgaben. Eine Familie mit zwei mittleren Einkommen und zwei Kindern könnte dann gut 600 Euro sparen. Wer sehr viel verdient, zahlt dagegen mehr Steuern. Finanzminister Klingbeil hält das für fair. Gerade weil ja so vieles teurer geworden ist, seien ein paar hundert Euro mehr im Jahr für Familien wichtig. Gewerkschaften halten die Entlastung für zu klein. Wirtschaftsverbände kritisieren wiederum die höheren Steuern für Spitzenverdiener. Zoe Tassovali, Nachrichtenredaktion.
1: Deutschland wird Nepal nach der verheerenden Sturzflut Hilfsgüter liefern. Ein Sprecher des Auswärtigen Amtes sprach von Planen, Wasserfiltern, Moskitonetzen und weiteren Hilfen für die Menschen in der Katastrophenregion. Das Material werde über das EU-Katastrophenschutzverfahren bereitgestellt. Zum Wetter die aktuelle Vorhersage des Deutschen Wetterdienstes. Im Norden wird es noch nass, ansonsten bleibt es meist trocken. Die Temperaturen sinken auf 14 bis 9 Grad. Tagsüber bleibt es dann im Norden bedeckt und teils regnerisch bei maximal 23 Grad. Im Süden ist es dagegen heiter und trocken bei Werten bis 29 Grad. Am Freitag dann ähnlich, im Norden Wolken und oft Regen bei höchstens 24 Grad. Im Süden Sonne und Temperaturen bis 32 Grad.
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4: Guten Morgen, wir haben es kurz nach 5:30 heute am Donnerstag. Und ich habe jetzt für Sie die aktuelle von Annemarie Eifeld und DJ Herzbeat. 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

0: 20 vor 6. Schönen guten Morgen.
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0: Ja, fast 70% der Deutschen trinken jeden Morgen Kaffee. Kein Wunder, er macht wach und er soll sogar gesund sein. Und jetzt schwappt ein neuer Trend aus den USA zu uns. Und da geht's auch um Kaffee, allerdings um grünen Kaffee. Und was es mit dem auf sich hat, das klären wir heute Morgen mit Frau Dr. Grit Kittelmann von der Verbraucherzentrale Berlin. Guten Morgen.
2: Hallo, guten Morgen.
0: So, grüner Kaffee ist nicht etwa ein Getränk, also wie man jetzt vielleicht denken könnte, wie von Matcha oder sowas, sondern es ist eigentlich ein Nahrungsergänzungsmittel. Was genau ist denn das aber, grüner Kaffee?
2: Ja, grüner Kaffee nennt man ungeröstete Bohnen. Nach dem Pflücken wird die Kaffeefrucht also nur getrocknet und geschält. Mhm. Grüner Kaffee ist gemahlen erhältlich, den brühen Sie dann wie den herkömmlichen auf. Und Nahrungsergänzungsmittel, haben Sie gerade schon erwähnt, enthalten grünen Kaffee als Extrakt.
0: Okay, ich muss ja ehrlich sagen, gerade in der Abnehmindustrie oder wenn man irgendwie abnehmen möchte, ist einem das mit Sicherheit schon mal untergekommen. Denn was soll denn grüner Kaffee können?
2: Ja, beim Abnehmen, genau. In einem Versuch mit Mäusen hemmte er die Aufnahme von Glucose ins Blut und hielt so den Blutzuckerspiegel tatsächlich niedrig.
0: Okay, das sind die Mäuse. Was sagt denn aber die Studienlage zu den Menschen? Wirkt er denn tatsächlich?
2: Ja, also wissenschaftlich belegt sind die meisten zugeschriebenen positiven Wirkungen leider nicht. Mhm. Der Trend rund um grünen Kaffee ist eher so eine kostspielige Modeerscheinung, die mehr verspricht, als sie tatsächlich kann. Und wer langfristig gesund bleiben oder seine Gesundheit einfach verbessern möchte, der sollte auf eine ausgewogene Ernährung und ausreichend Bewegung achten.
0: Okay, das ist sowieso immer das Beste. Nichtsdestotrotz, wir wissen alle, wie es ist, ne? Manchmal versetzt auch der Kopf irgendwie Berge. Und ich meine, bei den Mäusen gab es ja durchaus eine Tendenz. Wenn ich das jetzt ausprobieren möchte, worauf sollte ich da beim Kauf und der Einnahme achten?
2: Also die Verbraucherzentrale rät eher vom Kauf ab.
0: Okay.
2: Das muss man ganz klar so sagen.
0: Okay, gut. Das sind ganz eindeutige Worte. Also nichts damit grünen Kaffee. Wir bleiben beim normalen braunen Kaffee. Ja, dem schön frisch gebrühten zum Start in den Tag. Frau Kittelmann, vielen Dank für die Hinweise und die Tipps. Und wir hören uns nächste Woche wieder.
2: Gerne, bis dann.
0: Ciao.
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0: Guten Morgen, wir haben es 5.49 Uhr. Ja, und gleich gibt's hier bei uns die Radio Paloma Nachrichten wie immer pünktlich um 6 Uhr. Und bis dahin checken wir natürlich noch, was dieser 3. September für uns alle bereithält. Hier ist der Blick in die Sterne für Sie.
1: 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Widder.
2: Sie sind heute direkter und kraftvoller als sonst. Wichtig ist, dass Sie nicht nur egoistische Ziele verfolgen, denn das könnte unangenehme Konsequenzen nach sich ziehen.
1: Stier.
2: Es scheint, als ob sich heute die Zeit zurückdreht. Sie ertappen sich selbst, wie Sie sich wie ein Kind benehmen.
1: Zwillinge.
2: Ihre liebevolle und einfühlsame Art lässt es Sie gleich merken, wenn es jemanden in Ihrem Umfeld nicht gut geht. Dann sind Sie für denjenigen da, hören zu und schenken neuen Mut und Stärke.
1: Krebs.
2: Heute wächst das Bedürfnis, sich abzugrenzen. Geben Sie den Mitmenschen klar zu verstehen, was sie möchten und was nicht.
1: Löwe.
2: Ihr Verstand und Ihre Gefühle lassen sich heute nur schwer auf einen gemeinsamen Nenner bringen. Vermutlich passt Ihnen einiges nicht in den Kram, ohne dass Sie den Grund dafür kennen.
1: Jungfrau.
2: Die reale Alltagswelt zeigt sich heute von ihrer nüchternen und sachlichen Seite. Die Sehnsucht nach mehr Schönheit drückt dadurch ins Bewusstsein.
1: Waage.
2: Voller Energie wollen Sie unbedingt ein Ziel erreichen und sind bereit, jedes Mittel dafür einzusetzen. Handeln Sie vorsichtig und überlegt.
1: Skorpion.
2: Ihre Energie wird gebündelt und konzentriert. Wenn es Ihnen gelingt, sie auf ein Ziel zu richten, sind Sie in diesem Bereich zu erheblichen Leistungen fähig.
1: Schütze.
2: Ein guter Tag, um Ordnung und Struktur in Ihre Angelegenheiten zu bringen. Kümmern Sie sich um Ihre Bücher, bearbeiten Sie Ihre Steuern und misten Sie überflüssigen Papierkram aus.
1: Steinbock.
2: Ihre verträumte, schwärmerische Stimmung kann ein paar Stunden zu zweit mit dem wunderschönen Gefühl des Einsseins verzaubern.
1: Wassermann.
2: Macht ist das Tagesthema. Machen Sie Ihren Einfluss geltend, wenn Sie nicht wollen, dass man einfach über Sie verfügt.
1: Fische.
2: Heute vor allem in den Nachmittagsstunden sind Sie beeinflussbar und leicht zu verletzen. Eine verträumte Stimmung mag Sie überkommen. Lassen Sie sich darauf ein.
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1: Ich bin Katrin Müller. In dieser Woche hat es gleich 2 Angriffe auf die Stromversorgung gegeben, sowohl an einem Umspannwerk in Brandenburg als auch an einem Werk in Bergheim bei Köln. Die Ermittler gehen davon aus, dass beide Vorfälle auf verfassungsfeindliche Sabotage zurückzuführen sind. NRW-Innenminister Reul sprach am Abend im ZDF von deutlichen Parallelen bei den beiden Fällen.
2: Ja, mittlerweile sind wir relativ sicher, dass es viele Parallelen gibt, weil die Art und Weise, wie diese Taten vollzogen worden sind, durchaus Parallelen aufweisen. Zum Beispiel die Abschussvorrichtung, die wir gesehen haben, die ja wahrscheinlich dazu geführt haben, dass man die Kabel über das Überspannungsnetz geschickt hat, ist so ähnlich gelaufen.
1: In der Nähe beider Orte wurden nach Angaben der Behörden Abschussvorrichtungen und Pyrotechnik gefunden, die womöglich bereits vor längerer Zeit dort installiert worden waren. Russland muss nach dem Anschlagsversuch mit einer Sprengstoffdrohne auf dem Flughafen Leipzig-Halle mit einem umfassenden neuen Sanktionspaket der Europäischen Union rechnen. Moskau kündigte bereits Gegenmaßnahmen an und schließt nun nach Angaben von Außenminister Lavrov das Goethe-Institut in Russland. Es handle sich um eine Reaktion auf die angekündigte Schließung des russischen Hauses in Berlin, sagte er. Die SPD-Bundestagsfraktion geht in Klausur. Sie will heute und morgen unter anderem über Veränderungen in der Arbeitswelt durch KI und neue Technologien beraten. Stargast ist Schauspieler und Entertainer Harpe Kerkeling.
3: Kerkeling tritt dort nicht etwa als Horst Schlemmer auf, um die Sozialdemokraten zu bespaßen. Es wird seriös. Sein Vortrag zur SPD-Klausur trägt den Titel »Alles Ansichtssache, wo die Toleranz in einer Demokratie ihre Grenzen hat und worauf es jetzt ankommt«. Mit Spannung wird erwartet, ob die Fraktion in ihrer Klausur klar Position bezieht zur geplanten Abschaffung der Rente mit 63 und zur zukünftigen Attestpflicht ab dem ersten Krankheitstag. 2 Regierungsvorhaben, die die SPD bislang mitträgt, aber wohl gerne kippen würde. Uli Reitinger, Berlin.
1: Mit der Ehrung von Hollywood-Star George Clooney sind die 83. Filmfestspiele Venedig eröffnet worden. Der 65-Jährige erhielt bei der Eröffnungsgala den Goldenen Löwen für sein Lebenswerk. Eröffnet wurde das Festival anschließend mit dem neuen Film des britischen Trainspotting-Regisseurs Danny Boyle. Zum Wetter, die aktuelle Vorhersage des Deutschen Wetterdienstes. Den Tag über bleibt es im Norden bedeckt und teils regnerisch bei maximal 23 Grad. Im Süden ist es dagegen heiter und trocken bei Werten bis 29 Grad. Morgen ähnlich, im Norden Wolken und oft Regen bei höchstens 24 Grad. Im Süden wieder viel Sonne und Temperaturen bis 32 Grad. Am Wochenende ist es dann verbreitet freundlich und oft sonnig. Es kann aber auch immer mal einzelne Schauer geben.
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4: Guten Morgen, wir haben es 6:03. Ich wünsche Ihnen einen schönen Start in diesen Donnerstag. Ja, heute ist der 3. September. Wir sind im Herbst angekommen. Und woran merkt man das auch? Ganz ehrlich, beim Einkaufen. Also ich weiß nicht, ob Ihnen das schon aufgefallen ist. Mir auf jeden Fall, meinem Freund auch. Der kann das dann irgendwann nämlich zum Ende des Herbstes nicht mehr sehen. Kürbisse, es gibt wieder Kürbisse. Auf den Höfen und in den Supermarktregalen ist wieder alles voll mit den orangefarbenen Früchten. Und über den Kürbis wollen wir natürlich heute Morgen mal ganz ausführlich sprechen. Das machen wir gleich nach Gigi Anderson und jetzt Wolfgang Ziegler. Hier ist das Beste an mir.

0: Gigi Anderson am Donnerstagmorgen hier auf Radio Paloma, 100% deutscher Schlager. Wir haben es 6:10. So und völlig egal, ob man sich Deko-Sachen anschaut oder vielleicht das Prospekt aus dem Supermarkt. Alles ist voll damit. Die Rede ist von Kürbissen. Ja, wir sind seit 3 Tagen im meteorologischen Herbst angekommen und der Kürbis, der feiert jetzt wieder Hochsaison. Ist aber auch kein Wunder. Er passt farblich ganz wunderbar in den Herbst und er ist auch praktisch. Er lässt sich lange lagern und er ist gesund. Und über den Kürbis wollen wir heute Morgen sprechen und das machen wir mit Ronny Thorau aus der Radio Paloma Redaktion. Einen schönen guten Morgen.
1: Ja, ich grüße dich.
0: So, Ronny, Kürbisse werden tatsächlich immer beliebter hier bei uns in Deutschland. Also durchschnittlich isst jeder Deutsche etwa 1 Kilogramm pro Jahr. Was sind denn so die kulinarischen Renner bei den Kürbissen?
1: Ja, ein Klassiker ist natürlich der Hokkaido-Kürbis, bei dem sogar ja die Schale mitgegessen werden kann und der gerne im Topf püriert wird. Nur manchmal fehlt bei so einer Kürbissuppe noch der letzte Kick. Mhm. Den Geschmacksboost bekommt man aber ganz einfach, zum Beispiel im Ofen. Dafür den Hokkaido am besten mit Olivenöl beträufeln, Salz dazugeben, etwa 1/2 Stunde backen lassen und dann erst im Kochtopf pürieren. Mhm. Das macht die Kürbissuppe so richtig lecker.
0: Okay, klingt auf jeden Fall gut und klingt vor allen Dingen simpel, aber die Zubereitung von so einem Kürbis, die kann mitunter auch ziemlich gefährlich werden. Also wie gehe ich das am besten an? Weil ich meine, die sind groß und hart und schwer zu handeln und vor allen Dingen, woran erkenne ich eigentlich, ob ich einen guten Kürbis habe oder nicht?
1: Ja, das stimmt schon. Kürbis kann eine echte Herausforderung für den Bizeps sein, denn oft ist die Schale extrem hart und das Gemüse nur schwer teilbar. Etwas besser wird's, wenn der Kürbis vorher in der Mikrowelle erwärmt wird. Das lässt die Schale so ein bisschen weicher werden. Mhm. Und beim Kauf im Supermarkt, da sollte ich darauf achten, dass der Kürbis hohl klingt, wenn ich draufklopfe. Mhm. Und immer die Optik im Blick behalten. Ein guter Butternut-Kürbis zum Beispiel hat eine satte, hellgelbe Farbe.
0: Ja, und vor allen Dingen am besten keine Druckstellen oder sowas. So, Ronny, wenn wir das Ganze jetzt zubereiten wollen. Kürbis, ich sag mal so, schmeckt natürlich nach Kürbis, aber der Eigengeschmack ist jetzt gar nicht so intensiv. Du bist jetzt unser Gewürzexperte hier heute Morgen. Was darf denn an so einem klassischen Kürbisgericht auf gar keinen Fall fehlen?
1: Ja, kommt natürlich immer auf den eigenen Geschmack an, aber so ein echter Geheimtipp unter Kürbiskulinarikern ist Boxhornklee. Aha. Ein Gewürz, das gerne in der indischen Küche verwendet wird.
0: Ja.
1: Wer die Samen kurz in der Pfanne ohne Fett anröstet und dann gemahlen zur Kürbissuppe dazu gibt, der bekommt so ein warmes, würziges Aroma. Mhm. Passt auch irgendwie sehr für die gemütlichen Wochen jetzt im Herbst.
0: Das stimmt auf jeden Fall. Also Boxhornklee, merken wir uns mal, probieren wir aus. Ja, und zum Thema Kürbis schneiden, da habe ich auch noch eine Anmerkung. Und zwar benutze ich seit einiger Zeit immer ein ganz, ganz kleines Messer statt eines großen Messers. Ich hatte das nämlich schon mal, dass ich ja ein großes Messer genommen habe. Das hatte sich dann verhakt im Kürbis, ist stecken geblieben. Naja, und dann brauchte ich Hilfe. Bin ich also samt dem Messer mit dem Kürbis zu meinem Freund gegangen. Der hat mich angeguckt wie ein Auto. Klar, siehst du aus wie ein Serienmörder. Ich meine, wie kommt das auch rüber? Erst der Kürbis, dann du oder was? Ja, also kleines Messer ist hier auf jeden Fall meine Empfehlung. So, wir schauen mal auf die Uhr. Wir haben es 6:13 heute am 3. September. Und heute ist es endlich soweit. Heute startet die große Tour von Olaf dem Flipper. Mehr dazu gibt es gleich hier bei uns in den Radio Paloma Stanis nach der ganz neuen Nummer von Tim Peters zusammen mit Vincent Groß. Von dem gibt es heute übrigens auch noch News von Vincent Groß. Und jetzt Markus, hier ist Atemlos. Schönen guten Morgen.

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0: Groß und Tim Peters hier auf Radio Paloma. 100% deutscher Schlager, die neuen deutschen Schlager, die hören sich hier bei uns immer zuerst. Wir haben 6.19 Uhr heute am Donnerstag. So, und falls Sie heute einkaufen gehen und dann vor dem Konservenregal stehen, dann brauchen Sie sich nicht wundern, dass bei den Sardinen wahrscheinlich relativ wenig im Regal stehen wird. Denn Sardinen werden knapp hier bei uns in Deutschland. Bei Aldi, Rewe, Lidl und Kaufland kommt es da momentan zu Engpässen. Und es liegt jetzt nicht daran, dass ganz Deutschland beschlossen hat, irgendwie nur noch Sardinen zu essen. Nein, das Problem, das sitzt weiter südlich, und zwar vor der Küste von Marokko und Westsahara. Da gehen die Sardinenbestände seit Jahren zurück. 2022, da wurden da noch so roundabout 960.000 Tonnen gefischt. 2024 war es nur noch knapp die Hälfte. Heißt also, die Sardine, die wird zu einem seltenen Fisch, und schnelle Entspannung ist da nicht in Sicht. Wobei, für viele Deutsche ist das vielleicht gar nicht so schlimm, weil ich meine, der Lieblingsfisch hier ist ja das gute alte Fischstäbchen, ne?
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0: Und heute Morgen geht es um Olaf, den Flipper.
3: So was hat man noch nie gesehen. Das ist Weltklasse.
0: Jetzt haben wir so lange darauf gewartet und jetzt ist es endlich soweit. Heute Abend startet die Wir sagen Dankeschön-Tour von Olaf dem Flipper, präsentiert von Radio Paloma. Ja, und damit feiert Olaf nicht nur seinen 80. Geburtstag, sondern natürlich auch sein 65-jähriges Bühnenjubiläum. Auftakt ist heute Abend in Hamburg, danach folgen dann zum Beispiel Erfurt oder Frankfurt am Main. Und auf der Setlist, da stehen natürlich die größten Flippers-Hits, aber auch aktuelle Songs aus Olafs Jubiläumsalbum Weltklasse. Das darf natürlich nicht fehlen, ja. Und mit im Gepäck ist auch Tochter Pia Marlow und ja, die zwei, die haben ja im Vorfeld schon so ein bisschen was verraten. Also Olaf wird auch seine brandneue Biografie mit im Gepäck haben. Und die zwei, die werden sich auch richtig viel Zeit lassen für Autogramme und für Fotos. Also wir wünschen da allen ganz, ganz viel Spaß. 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

Daniela Alfinito hier auf Radio Paloma, 100% deutscher Schlager. Wir haben 6.26 Uhr und in dieser Woche gab es gleich zwei Sabotageangriffe auf die Stromversorgung hier in Deutschland. Einmal in Brandenburg und einmal in Nordrhein-Westfalen. Mehr dazu gibt's gleich hier bei uns in den Radio Paloma Nachrichten um 6:30 Uhr.

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1: Ich bin Katrin Müller. In dieser Woche hat es gleich zwei Angriffe auf die Stromversorgung gegeben, sowohl an einem Umspannwerk in Brandenburg als auch an einem Werk in Bergheim bei Köln. Die Ermittler gehen davon aus, dass beide Vorfälle auf verfassungsfeindliche Sabotage zurückzuführen sind. NRW-Innenminister Reul sprach am Abend im ZDF von deutlichen Parallelen bei den beiden Fällen.
2: Ja, mittlerweile sind wir relativ sicher, dass es viele Parallelen gibt, weil die Art und Weise, wie diese Taten vollzogen worden sind, durchaus Parallelen aufweisen. Zum Beispiel die Abschussvorrichtung, die wir gesehen haben, die ja wahrscheinlich dazu geführt haben, dass man die Kabel über das Überspannungsnetz geschickt hat, ist so ähnlich gelaufen.
1: In der Nähe beider Orte wurden nach Angaben der Behörden Abschussvorrichtungen und Pyrotechnik gefunden, die womöglich bereits vor längerer Zeit dort installiert worden waren. Russland muss nach dem Anschlagsversuch mit einer Sprengstoffdrohne auf dem Flughafen Leipzig-Halle mit einem umfassenden neuen Sanktionspaket der Europäischen Union rechnen. Moskau kündigte bereits Gegenmaßnahmen an und schließt nun nach Angaben von Außenminister Lavrov das Goethe-Institut in Russland. Es handle sich um eine Reaktion auf die angekündigte Schließung des russischen Hauses in Berlin, sagte er. Die SPD-Bundestagsfraktion geht in Klausur. Sie will heute und morgen unter anderem über Veränderungen in der Arbeitswelt durch KI und neue Technologien beraten. Stargast ist Schauspieler und Entertainer Harpe Kerkeling.
3: Kerkeling tritt dort nicht etwa als Horst Schlemmer auf, um die Sozialdemokraten zu bespaßen. Es wird seriös. Sein Vortrag zur SPD-Klausur trägt den Titel »Alles Ansichtssache, wo die Toleranz in einer Demokratie ihre Grenzen hat und worauf es jetzt ankommt«. Mit Spannung wird erwartet, ob die Fraktion in ihrer Klausur klar Position bezieht zur geplanten Abschaffung der Rente mit 63 und zur zukünftigen Attestpflicht ab dem ersten Krankheitstag. Zwei Regierungsvorhaben, die die SPD bislang mitträgt, aber wohl gerne kippen würde. Uli Reitinger, Berlin.
1: Mit der Ehrung von Hollywood-Star George Clooney sind die 83. Filmfestspiele Venedig eröffnet worden. Der 65-Jährige erhielt bei der Eröffnungsgala den Goldenen Löwen für sein Lebenswerk. Eröffnet wurde das Festival anschließend mit dem neuen Film des britischen Trainspotting-Regisseurs Danny Boyle. Zum Wetter, die aktuelle Vorhersage des Deutschen Wetterdienstes. Den Tag über bleibt es im Norden bedeckt und teils regnerisch bei maximal 23 Grad. Im Süden ist es dagegen heiter und trocken bei Werten bis 29 Grad. Morgen ähnlich, im Norden Wolken und oft Regen bei höchstens 24 Grad. Im Süden wieder viel Sonne und Temperaturen bis 32 Grad. Am Wochenende ist es dann verbreitet freundlich und oft sonnig. Es kann aber auch immer mal einzelne Schauer geben.
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4: Schönen guten Morgen, wir haben es kurz nach 6:30 heute am Donnerstag, am 3. September und die Zeit, die rast jetzt. 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

0: Christine Stark um 20 vor 7. Guten Morgen.
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0: Es ist Donnerstag, das heißt, wir schauen in die Kinos. Und in dieser Kinowoche starten gleich zwei deutsche Filme, die ziemlich unterschiedlich sind. Wir haben einmal eine Wohlfühlkomödie für das breite Publikum und wir haben ein Historiendrama in Schwarz-Weiß mit Sandra Hüller. Und dieser Film, ja, ist ein ganz heißer Kandidat für die Oscarverleihung 2027. Was in dieser Woche alles neu ist, das weiß unser Kinoexperte Thomas Bremser.
2: Das ist Otto. Sagt alle Hallo zu Otto.
3: Hallo. In der Komödie Das gewisse Etwas schmuggeln sich zwei Juwelendiebe auf der Flucht in eine Reisegruppe junger Menschen mit Behinderung.
4: Was ist jetzt der Plan? Guck sie dir an und mach die nach. Auf gar keinen Fall. Halt die Klappe und tu so wie die.
3: Doch die Mitreisenden lassen sich so schnell nichts vormachen.
5: Du bist nicht behindert. Ich bin super behindert. Ich glaub dir kein Wort.
3: Das gewisse Etwas ist ein 1:1 Remake des französischen Erfolgshits Was ist schon normal? Eine witzige und emotionale Wohlfühlkomödie, die Vorurteile abbauen will.
2: Was sagen wir dem lieben Fahrer?
6: Du bist ein Hurensohn.
2: Was haben wir über Beleidigung gesagt?
7: Wir grüßen unseren Thomas Mann. Er lebe hoch, hoch, hoch.
3: Das Schwarz-Weiß-Drama Vaterland begleitet Thomas Mann auf seiner Deutschlandreise 4 Jahre nach dem Ende des Zweiten Weltkriegs. Der Literatur-Nobelpreisträger flüchtete schon 1933 ins Exil.
8: Was antworten Sie denjenigen, die Sie des Verrats oder mangelnder Solidarität beschuldigen?
3: Im Westen und Osten des Landes erleben Thomas Mann und seine Tochter Erika zwei völlig unterschiedliche Systeme.
9: Auf welcher Seite stehen Sie? Stalin oder Mickey Mouse?
3: Vaterland, eine Reise durch die entfremdete Heimat, erzählt eine kurzweilige Familiengeschichte nach dem Krieg. Grandios besetzt, etwa mit Sandra Hüller.
10: Ich will nach Hause.
11: Papa, wo ist das?
12: Die haben irgendwas in der Wüste nördlich von hier vor.
3: Im blutigen Actionkracher Onslaught arbeitet die US-Armee an perfekten Soldaten. Doch die wenden sich plötzlich gegen das eigene Volk.
13: Wir erschaffen gerade den ultimativen Kämpfer zum Einsatz gegen die Zivilbevölkerung.
3: Die genetisch veränderten Supersoldaten gehen mit Maschinengewehren und Motorsägen auf die Menschen los. Doch dann treffen sie auf Ex-Elite-Scharfschützin Celeste.
14: Wohin gehst du denn?
12: Geh in dein Zimmer. Mama muss ihre Waffen holen.
3: Eine Mutter sieht rot. Onslaught ist rasant und ziemlich brutal.
12: Halte die Ohren zu.
14: Wieso?
12: Weil ich jetzt jede Menge schlimme Wörter sage.
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0: Laura und Marc featuring Amber hier auf Radio Paloma, 100% deutscher Schlager. Wir haben 6.50 Uhr. In dieser Woche gab es gleich zwei Sabotageangriffe auf die Stromversorgung. Einmal in Brandenburg und einmal in Nordrhein-Westfalen. Mehr dazu gibt es gleich hier bei uns in den Radio Paloma Nachrichten um 7. So, wenige Wochen sind es jetzt noch und dann spricht alles wieder über die Weihnachtsgeschenke dieses Jahr. Da kommen ja dann auch noch so ein paar Aktionen. Ne? Ich sag nur die Black Week und die Black Deals, die damit einhergehen. Und gerade bei Elektronikartikeln kann man da echt einiges sparen. Aber wir müssen uns alle auf höhere Preise einstellen. Bei Handy, Tablet, Smartphones und Co. Denn schuld daran ist der KI-Boom. Statt nämlich neuere Chips, neue Prozessoren irgendwie in Handys und Smartphones zu verbauen, wird diese ganze Produktionsleistung im IT-Sektor eher dafür aufgewendet, alles in die Rechenzentren für die KIs zu stecken. Thomas Thunfeld aus der Radio Paloma Redaktion weiß mehr dazu.
1: Die Kunden spüren diese Entwicklung an der Kasse, denn die Produktionskapazitäten im Konsumgüterbereich werden auf die besonders nachgefragten Konfigurationen konzentriert. Modelle zum Beispiel mit größeren Speicherkapazitäten und mehr Rechenleistung als üblich werden seltener angeboten und teurer. Auch günstigere Einstiegsmodelle würden weniger angeboten, so die Marktforscher. Das gilt übrigens nicht nur für Smartphones und Laptops, sondern auch für PCs und Spielekonsolen.
0: Ja, und das heißt so mit Blick auf Weihnachten, also liebe Familie, liebe Freunde, dieses Jahr gibt's von mir was Selbstgebasteltes.
2: Dieser Spot enthält KI-Stimmen.
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1: Ich bin Katrin Müller. Die Regierung in Moskau wird nach Angaben von Außenminister Lavrov die Goethe-Institute in Russland schließen. Es handle sich um eine Reaktion auf die angekündigte Schließung des russischen Hauses in Berlin, sagte er laut Nachrichtenagentur Interfax. Die Bundesregierung hatte die infolge des Fundes einer Sprengstoffdrohne auf dem Flughafen Leipzig-Halle angekündigt. Der Bundesverband der erneuerbaren Energien hat nach Angriffen auf das Stromnetz in Brandenburg und Nordrhein-Westfalen ein Backup-System für Notfälle im Stromnetz gefordert. Ein vollständiger Schutz sei schwierig, das System müsse so aufgestellt werden, dass Ausfälle weniger Auswirkungen haben, sagte Verbandspräsidentin Ursula Heinen-Esser der Rheinischen Post.
2: Bioenergie und Wasserkraftwerke zum Beispiel könnten nach einem Stromausfall ohne externe Stromversorgung schnell wieder hochgefahren werden. Und auch Batteriespeicher könnten im Ernstfall kurzfristig einspringen und Strom bereitstellen, sagt die Verbandspräsidentin. Es gehe in der aktuellen Lage darum, Risiken zu minimieren und die Auswirkungen so gering wie möglich zu halten. Der Bundesverband der Energie- und Wasserwirtschaft fordert außerdem mehr Überwachung sensibler Bereiche. Diana Kramer, Nachrichtenredaktion.
1: Vor einer möglicherweise entscheidenden Sitzung des VW-Aufsichtsrats ist die Zukunft mehrerer deutscher Werke höchst ungewiss. Medienberichten zufolge soll die Produktion in Emden und Zwickau 2031, im Werk Hannover 2032 und im Audi-Werk Neckarsulm 2034 auslaufen. Dagegen gibt es heftigen Widerstand.
3: Die IG Metall hat die Gerüchte, wonach das Aus für die Werke bereits beschlossen sei, als Zitat Quatsch zurückgewiesen. Der Aufsichtsrat kommt am Freitag zusammen. Zentrales Thema dürften die Zukunfts- und Sparpläne von VW-Chef Blume sein. Die rot-grüne Landesregierung in Niedersachsen will nach eigenen Angaben um alle 4 Werke kämpfen. Auch die Ministerpräsidenten von Sachsen und Baden-Württemberg, Kretschmer und Özdemir, halten Schließungen nicht für ausgemacht. David Riemer, Nachrichtenredaktion.
1: Kurz vor der Landtagswahl reist Kanzler Merz erneut für einen Wahlkampftermin nach Sachsen-Anhalt. Er nimmt unter anderem in Leuna an einer Diskussion mit Ministerpräsident und CDU-Spitzenkandidat Schulze teil. Zuvor hatte Merz auch Mecklenburg-Vorpommern besucht und war in Kühlungsborn von Passanten ausgepfiffen und beschimpft worden. Zum Wetter, die aktuelle Vorhersage des Deutschen Wetterdienstes. Den Tag über bleibt es im Norden bedeckt und teils regnerisch bei maximal 23 Grad. Im Süden ist es dagegen heiter und trocken bei Werten bis 29 Grad. Morgen ähnlich, im Norden Wolken und oft Regen bei höchstens 24 Grad. Im Süden wieder viel Sonne und Temperaturen bis 32 Grad. Am Wochenende ist es dann verbreitet freundlich und oft sonnig. Es kann aber auch immer mal einzelne Schauer geben.
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4: 3:07 haben wir es heute am Donnerstag. Ich wünsche Ihnen einen schönen Start in Ihren Morgen. So, und ich muss mal fragen, wie gehen Sie denn morgens aktuell raus? Also ich sag ganz ehrlich, ich mache mir morgens irgendwie schon einen Schal um, weil es doch hier und da relativ frisch schon ist, auch gerade wenn es dann morgens ganz gerne mal regnet. Ja, und nachmittags denke ich, boah, hast du dir eigentlich so viel angezogen und schwitzt mir ein zurecht. Ja, es ist gerade irgendwie ziemliches Wetter-Jojo. Wir befinden uns in einer ganz, ganz komischen Übergangsphase und einige hat es da auch schon erwischt, einige haben sich schon erkältet und wie wir das vermeiden können und wie wir uns da jetzt am schlausten anziehen in dieser Übergangszeit, das wollen wir gleich mal hier bei uns klären, machen wir auch nach Roland Kaiser und jetzt Pia Sophie, hier ist ein Kuss ohne Liebe.

0: Roland Kaiser gegen die Zeit hier auf Radio Paloma, 100% deutscher Schlager zum Start in diesen Donnerstagmorgen. Wir haben es 7:10. Und ja, momentan haben wir ein echtes Wetter-Jojo, kann man so sagen. Ne? Mal ist es herbstlich frisch, dann ist es wieder hochsommerlich warm. Vor allen Dingen im Süden, da werden sogar bis zu 30 Grad wieder erwartet. Ja, und die große Frage ist so ein bisschen, wie gehen wir denn mit diesem Auf und Ab eigentlich um? Es ist ja schon durchaus ziemlich anstrengend, gerade für unseren Körper. Und darüber sprechen wir heute Morgen mit Thomas Bremser aus der Radio Paloma Redaktion. Einen schönen guten Morgen.
1: Ja, hallo.
0: Ja, Thomas, was passiert denn eigentlich in uns, also so biologisch bei diesem Wetter-Jojo, bei diesem Auf und Ab?
1: Ja, manche haben bei krassen Temperaturwechseln schon Probleme. Denn wenn es kühler wird, ziehen sich die Blutgefäße zusammen, der Blutdruck steigt und das kann zu Kreislaufproblemen führen oder Schwindel oder Kopfschmerzen. Bei Hitze ist es genau umgekehrt, die Gefäße weiten sich aus, der Blutdruck sinkt und dann fühlen wir uns schlapp oder müde. Besonders wetterfühlig sind alle, die eh schon zu kämpfen haben mit Blutdruck, Übergewicht oder Rauchen. Auch wer gerade viel Stress hat oder wenig schläft, merkt das schneller.
0: Ja, das glaube ich. Aber die Frage ist so ein bisschen, wie kann man dem denn vorbeugen? Weil gegen das Wetter können wir nichts machen.
1: Mit genug Schlaf und vor allem Bewegung. Experten raten, mindestens einmal am Tag an die frische Luft zu gehen und spazieren zu gehen. Und zwar bei jedem Wetter. So kann sich der Körper besser an wechselnde Temperaturen gewöhnen. Auch Wechselduschen und Saunagänge können vorbeugend wirken. Wir sollten den Körper also regelmäßig an unterschiedliche Reize heranführen.
0: Okay, jetzt lass uns mal über die Kleidung sprechen. Die ist ja momentan wieder ein großes Thema. Also gerade weil ich ja auch so früh raus muss, braucht man irgendwie eine Jacke, manchmal sogar einen Schal. Später ist es dann total heiß und man ist viel zu dick angezogen. Was kann man denn da machen? Was kann da helfen?
1: Das allseits beliebte Zwiebelprinzip bewährt sich da ganz gut. Also mehrere dünne Schichten übereinander ziehen statt einer dicken Jacke. So kann ich flexibel reagieren, wenn es morgen frisch und mittags wieder sommerlich wird. Und am besten immer eine leichte Jacke mit Kapuze oder einen Schal dabei haben, gerade für den Abend oder wenn es plötzlich regnet.
0: Naja, wie gesagt, mache ich ja genauso. Thomas, und eine Frage liegt uns natürlich jetzt auch irgendwie allen auf der Zunge, gerade bei diesem wechselhaften Wetter. Wie sieht's denn mit Erkältungen aus? Einige schniefen ja jetzt schon. Sind wir da jetzt anfälliger? Müssen wir aufpassen?
1: Genau, die Atemwege sind bei so einem Wechsel besonders gefordert. Wenn ich von der Hitze direkt in die Kälte oder in stark klimatisierte Räume gehe, steigt das Risiko für Schnupfen, Husten oder Halsschmerzen. Wichtig ist, nicht auskühlen, nasse Kleidung sofort wechseln und gerade jetzt viel trinken. Am besten lauwarmes Wasser oder Tee.
0: Genau, damit wir jetzt auch die letzten schönen warmen Tage auch noch genießen können. Und ja, man sagt ja auch immer, dass jetzt die perfekte Zeit ist, um sich auf die Erkältungszeit vorzubereiten. Also in diesem Sinne, hallo Herbst. Oder vielleicht noch ein bisschen deutscher ausgedrückt, hallo Übergangsjackenwetter. Das ist übrigens ein wirklich rein deutsches Phänomen. Also das Wort Übergangsjacke gibt es in keiner anderen Sprache so in diesem Gebrauch. Und ja, jeder Deutsche weiß aber, was genau damit gemeint ist. So, wir schauen mal auf die Uhr. Wir haben es 7:13 gleich damit. Und am 22. Oktober, da erscheint ja ein neuer Kinofilm, nämlich Der perfekte Urlaub mit Diana Amft unter anderem in der Hauptrolle. Naja, und ich sag mal so, auch ein Schlagerstar ist damit im Kino zu sehen. Mehr dazu gibt's gleich bei uns in den Radio Paloma Star News nach Norman Langen. Und jetzt Juliane Werding, hier ist Starke Gefühle.

0: Norman Langen hier auf Radio Paloma, 100% deutscher Schlager zum Start in diesem Donnerstagmorgen. Wir haben 7.20 Uhr. Ja, und dass bei der Bahn kuriose Sachen passieren können, das wissen wir alle. Und wir wissen auch, dass manchmal kuriose Sachen dazu führen, dass es hier und da ziemlich viel Verspätung gibt. Aber jetzt ist da eine Sache passiert, die hat insgesamt für 5.826 Minuten Verspätung gesorgt. 125 Züge waren dann nicht mehr pünktlich. Und schuld war eine plötzlich offenstehende Waggontür. Und zwar bei einer Fahrtgeschwindigkeit von 200 Kilometern pro Stunde. Ja, das ist passiert im ICE 528 auf dem Weg von München nach Dortmund. Dort wurde ganz offensichtlich die Notentriegelung einer Tür betätigt. Ja, die ging dann auf und das bei voller Fahrt. Ja, der Zug, der musste natürlich gestoppt werden und dann musste erstmal rausgefunden werden, na, was ist denn hier eigentlich das Problem? Aber wenn ich mir das vorstelle, ja, dass sich bei 200 km/h plötzlich so eine Tür löst und die einfach aufgeht. Naja, wie gesagt, die Ermittlungen, die laufen jetzt, also irgendeiner muss da einen Knopf gedrückt haben. Ich hoffe nur, dass das niemand war, der mal eben fix eine Raucherpause machen wollte.
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0: Und heute Morgen geht es um Vincent Groß.
3: Ich trinke heute, das ist kein Witz. Aperol, Aperol, Aperol, Spritz, kein Glühwein und kein Hugo und auch keinen Uso.
0: Ja, vor einigen Wochen haben uns ja Kai Becker und Diana Amft hier besucht bei Radio Paloma und da haben wir natürlich über ihre gemeinsame Musik gesprochen, aber es ging natürlich auch um die Schauspieltätigkeiten von Diana. Wir kennen sie alle, sie ist eine der berühmtesten Schauspielerinnen hier bei uns in Deutschland und sie wird auch in einem ganz neuen Kinofilm zu sehen sein, der am 22. Oktober rauskommt. Der perfekte Urlaub ist quasi der Weiterdreh vom perfekten Geheimnis und auch da dürfen wir uns wieder auf absolute Starbesetzung freuen. Neben Diana ist nämlich zum Beispiel auch Elias Mbarek mit dabei, Caroline Herfurth, Florian David Fitz, Jella Hase, Frederik Lau, Wotan Wilke Möhring, Jessica Schwarz und auch Vincent Groß. Ja, richtig gehört. Der hatte ja schon im April angedeutet, dass er in diesem Jahr eine kleine Kinorolle ergattert hat. Wobei, ich glaube, so klein ist die gar nicht. Die ist sogar eher ziemlich lang. Denn wie Vincent jetzt verraten hat, wird er in dem Film sich selber spielen. Und 200 andere Hotelgäste werden dort ebenfalls involviert sein in seinen Auftritt. Also das klingt alles sehr stark danach, als würde Vincent in dem Film eine kleine, in Anführungsstrichen, kleine Polonaise anführen und da seinen perfekten Auftritt haben. Also wir freuen uns auf den perfekten Urlaub mit Vincent Groß. 22. Oktober kommt der Film in die Kinos.
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1: Ich bin Katrin Müller. Die Regierung in Moskau wird nach Angaben von Außenminister Lavrov die Goethe-Institute in Russland schließen. Es handle sich um eine Reaktion auf die angekündigte Schließung des russischen Hauses in Berlin, sagte er laut Nachrichtenagentur Interfax. Die Bundesregierung hatte die infolge des Fundes einer Sprengstoffdrohne auf dem Flughafen Leipzig-Halle angekündigt. Der Bundesverband der erneuerbaren Energien hat nach Angriffen auf das Stromnetz in Brandenburg und Nordrhein-Westfalen ein Backup-System für Notfälle im Stromnetz gefordert. Ein vollständiger Schutz sei schwierig, das System müsse so aufgestellt werden, dass Ausfälle weniger Auswirkungen haben, sagte Verbandspräsidentin Ursula Heinen-Esser der Rheinischen Post.
2: Bioenergie und Wasserkraftwerke zum Beispiel könnten nach einem Stromausfall ohne externe Stromversorgung schnell wieder hochgefahren werden. Und auch Batteriespeicher könnten im Ernstfall kurzfristig einspringen und Strom bereitstellen, sagt die Verbandspräsidentin. Es gehe in der aktuellen Lage darum, Risiken zu minimieren und die Auswirkungen so gering wie möglich zu halten. Der Bundesverband der Energie- und Wasserwirtschaft fordert außerdem mehr Überwachung sensibler Bereiche. Diana Kramer, Nachrichtenredaktion.
1: Vor einer möglicherweise entscheidenden Sitzung des VW-Aufsichtsrats ist die Zukunft mehrerer deutscher Werke höchst ungewiss. Medienberichten zufolge soll die Produktion in Emden und Zwickau 2031, im Werk Hannover 2032 und im Audi-Werk Neckarsulm 2034 auslaufen. Dagegen gibt es heftigen Widerstand.
3: Die IG Metall hat die Gerüchte, wonach das Aus für die Werke bereits beschlossen sei, als Zitat Quatsch zurückgewiesen. Der Aufsichtsrat kommt am Freitag zusammen. Zentrales Thema dürften die Zukunfts- und Sparpläne von VW-Chef Blume sein. Die rot-grüne Landesregierung in Niedersachsen will nach eigenen Angaben um alle vier Werke kämpfen. Auch die Ministerpräsidenten von Sachsen und Baden-Württemberg, Kretschmann und Özdemir, halten Schließungen nicht für ausgemacht. David Riemer, Nachrichtenredaktion.
1: Kurz vor der Landtagswahl reist Kanzler Merz erneut für einen Wahlkampftermin nach Sachsen-Anhalt. Er nimmt unter anderem in Leuna an einer Diskussion mit Ministerpräsident und CDU-Spitzenkandidat Schulze teil. Zuvor hatte Merz auch Mecklenburg-Vorpommern besucht und war in Kühlungsborn von Passanten ausgepfiffen und beschimpft worden. Zum Wetter, die aktuelle Vorhersage des Deutschen Wetterdienstes. Den Tag über bleibt es im Norden bedeckt und teils regnerisch bei maximal 23 Grad. Im Süden ist es dagegen heiter und trocken bei Werten bis 29 Grad. Morgen ähnlich, im Norden Wolken und oft Regen bei höchstens 24 Grad. Im Süden wieder viel Sonne und Temperaturen bis 32 Grad. Am Wochenende ist es dann verbreitet freundlich und oft sonnig. Es kann aber auch immer mal einzelne Schauer geben.
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4: Guten Morgen, wir haben es kurz nach halb acht. Ich wünsche Ihnen einen schönen Start heute in diesem 3.9. 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

0: Neustarte hier auf Radio Paloma, 100% deutscher Schlager. Wir haben es gleich 20 vor 8. Ja, und das große Thema heute Morgen, die zwei Sabotageangriffe auf die Stromversorgung. Einmal in Brandenburg, einmal in Nordrhein-Westfalen. Ja, und der Bundesverband der erneuerbaren Energien, der hat jetzt nach diesen Angriffen auf das Stromnetz ein Backup-System für Notfälle im Stromnetz gefordert. Da so ein vollständiger Schutz schwierig sei, müsse das System zumindest so aufgestellt werden, dass Ausfälle weniger starke Auswirkungen haben. Das zumindest hat die Verbandspräsidentin Ursula Heinen-Esser gefordert. Ja, wie genau das funktionieren soll, das weiß Diana Kramer aus der Radio Paloma Redaktion.
1: Bioenergie und Wasserkraftwerke zum Beispiel könnten nach einem Stromausfall ohne externe Stromversorgung schnell wieder hochgefahren werden. Und auch Batteriespeicher könnten im Ernstfall kurzfristig einspringen und Strom bereitstellen, sagt die Verbandspräsidentin. Es gehe in der aktuellen Lage darum, Risiken zu minimieren und die Auswirkungen so gering wie möglich zu halten. Der Bundesverband der Energie- und Wasserwirtschaft fordert außerdem mehr Überwachung sensibler Bereiche. Informationen und Pläne zu kritischen Infrastrukturen dürften potenziellen Angreifern nicht frei zugänglich sein.
0: Definitiv. Wobei ich ehrlicherweise sagen muss, also manchmal hat so ein Stromausfall ja auch Vorteile. Ne? Also kann man zum Beispiel mal eine liebe Nachricht an den Chef schreiben. Lieber Chef, es gab einen Stromausfall. Ich komme ein bisschen später. Ich stehe noch auf der Rolltreppe fest. Ausgerechnet.
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0: Morgengold, Wolfgang Petri hier auf Radio Paloma, 100% deutscher Schlager. Die neuen deutschen Schlager, die hören sich hier bei uns immer zuerst. Wir haben 7.49 Uhr. Heute und morgen will die SPD-Bundestagsfraktion in die Klausur gehen. Was da besprochen werden soll, das erfahren Sie gleich hier bei uns in den Radio Paloma Nachrichten um 8. Und bis dahin checken wir natürlich noch, was dieser 3. September für uns bereithält. Hier ist der Blick in die Sterne für Sie.
1: 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Widder.
2: Sie sind heute direkter und kraftvoller als sonst. Wichtig ist, dass Sie nicht nur egoistische Ziele verfolgen, denn das könnte unangenehme Konsequenzen nach sich ziehen.
1: Stier.
2: Es scheint, als ob sich heute die Zeit zurückdreht. Sie ertappen sich selbst, wie Sie sich wie ein Kind benehmen.
1: Zwillinge.
2: Ihre liebevolle und einfühlsame Art lässt es Sie gleich merken, wenn es jemanden in Ihrem Umfeld nicht gut geht. Dann sind Sie für denjenigen da, hören zu und schenken neuen Mut und Stärke.
1: Krebs.
2: Heute wächst das Bedürfnis, sich abzugrenzen. Geben Sie den Mitmenschen klar zu verstehen, was sie möchten und was nicht.
1: Löwe.
2: Ihr Verstand und Ihre Gefühle lassen sich heute nur schwer auf einen gemeinsamen Nenner bringen. Vermutlich passt Ihnen einiges nicht in den Kram, ohne dass Sie den Grund dafür kennen.
1: Jungfrau.
2: Die reale Alltagswelt zeigt sich heute von ihrer nüchternen und sachlichen Seite. Die Sehnsucht nach mehr Schönheit drückt dadurch ins Bewusstsein.
1: Waage.
2: Voller Energie wollen Sie unbedingt ein Ziel erreichen und sind bereit, jedes Mittel dafür einzusetzen. Handeln Sie vorsichtig und überlegt.
1: Skorpion.
2: Ihre Energie wird gebündelt und konzentriert. Wenn es Ihnen gelingt, sie auf ein Ziel zu richten, sind Sie in diesem Bereich zu erheblichen Leistungen fähig.
1: Schütze.
2: Ein guter Tag, um Ordnung und Struktur in Ihre Angelegenheiten zu bringen. Kümmern Sie sich um Ihre Bücher, bearbeiten Sie Ihre Steuern und misten Sie überflüssigen Papierkram aus.
1: Steinbock.
2: Ihre verträumte, schwärmerische Stimmung kann ein paar Stunden zu zweit mit dem wunderschönen Gefühl des Einsseins verzaubern.
1: Wassermann.
2: Macht ist das Tagesthema. Machen Sie Ihren Einfluss geltend, wenn Sie nicht wollen, dass man einfach über Sie verfügt.
1: Fische.
2: Heute vor allem in den Nachmittagsstunden sind Sie beeinflussbar und leicht zu verletzen. Eine verträumte Stimmung mag Sie überkommen. Lassen Sie sich darauf ein.
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1: Ich bin Katrin Müller. Russland schließt nach Angaben von Außenminister Lavrov die Goethe-Institute in Russland. Es handle sich um eine Reaktion auf die angekündigte Schließung des russischen Hauses in Berlin infolge des Fundes einer Sprengstoffdrohne auf dem Flughafen Leipzig-Halle. Das sagte Lavrov der Agentur Interfax zufolge.
2: Das Goethe-Institut hier in Russland ist eine der wenigen noch verbliebenen deutsch-russischen Verbindungen in Krisenzeiten. Filialen gibt es nicht nur hier in Moskau, sondern auch in St. Petersburg und Jekaterinburg. Dass es nun geschlossen wird, ist vor allem für viele europafreundliche und dem Westen gegenüber offene Russen ein schwerer Schlag. Das Goethe-Institut hat nicht nur Kulturveranstaltungen hier in Russland organisiert, sondern verbreitet vor allem auch die deutsche Sprache. Damit soll es nun bald vorbei sein. Aus Moskau, Ulf Mauder.
1: In dieser Woche hat es gleich zwei Angriffe auf die Stromversorgung gegeben, sowohl an einem Umspannwerk in Brandenburg als auch an einem Werk in Bergheim bei Köln. Die Ermittler gehen davon aus, dass beide Vorfälle auf verfassungsfeindliche Sabotage zurückzuführen sind. NRW-Innenminister Reul sprach am Abend im ZDF von deutlichen Parallelen bei den beiden Fällen. Die SPD-Bundestagsfraktion geht in Klausur. Sie will heute und morgen unter anderem über Veränderungen in der Arbeitswelt durch KI und neue Technologien beraten. Stargast ist Schauspieler und Entertainer Harpe Kerkeling.
3: Kerkeling tritt dort nicht etwa als Horst Schlemmer auf, um die Sozialdemokraten zu bespaßen. Es wird seriös. Sein Vortrag zur SPD-Klausur trägt den Titel »Alles Ansichtssache, wo die Toleranz in einer Demokratie ihre Grenzen hat und worauf es jetzt ankommt.« Mit Spannung wird erwartet, ob die Fraktion in ihrer Klausur klar Position bezieht zur geplanten Abschaffung der Rente mit 63 und zur zukünftigen Attestpflicht ab dem ersten Krankheitstag. Zwei Regierungsvorhaben, die die SPD bislang mitträgt, aber wohl gerne kippen würde. Uli Reitinger, Berlin.
1: Mit der Ehrung von Hollywood-Star George Clooney sind die 83. Filmfestspiele Venedig eröffnet worden. Der 65-Jährige erhielt bei der Eröffnungsgala den Goldenen Löwen für sein Lebenswerk. Eröffnet wurde das Festival anschließend mit dem neuen Film des britischen Trainspotting-Regisseurs Danny Boyle. Zum Wetter, die aktuelle Vorhersage des Deutschen Wetterdienstes. Meist bewölkt und gelegentlich etwas Regen, nach Norden teils kräftige Schauer. Vor allem im Umfeld von Nord- und Ostsee kann es auch mal ein Gewitter geben. Im äußersten Süden und Südwesten oft heiter und trocken mit Höchstwerten bis 29 Grad. Im Norden maximal 19 bis 23 Grad. Morgen ähnlich, verbreitet grau und regnerisch und einzelne Gewitter. Südlich von Main und Mosel meist sonnig und trocken bei Höchstwerten bis 32 Grad.
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4: Guten Morgen, wir haben es kurz nach 8 heute am Donnerstag, am 3. September. So, und der Countdown läuft, jetzt sind es nicht mal mehr 4 Monate. 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

0: Michelle hier auf Radio Paloma, 100% deutscher Schlager am Donnerstagmorgen. Wir haben es 10 nach 8. So, und völlig egal, ob man sich Deko-Sachen anschaut oder vielleicht das Prospekt aus dem Supermarkt. Alles ist voll damit. Die Rede ist von Kürbissen. Ja, wir sind seit 3 Tagen im meteorologischen Herbst angekommen und der Kürbis, der feiert jetzt wieder Hochsaison. Ist aber auch kein Wunder. Er passt farblich ganz wunderbar in den Herbst und er ist auch praktisch. Er lässt sich lange lagern und er ist gesund. Und über den Kürbis wollen wir heute Morgen sprechen und das machen wir mit Ronny Thorau aus der Radio Paloma Redaktion. Einen schönen guten Morgen.
1: Ja, ich grüße dich.
0: So, Ronny, Kürbisse werden tatsächlich immer beliebter hier bei uns in Deutschland. Also durchschnittlich ist jeder Deutsche etwa 1 Kilogramm pro Jahr. Was sind denn so die kulinarischen Renner bei den Kürbissen?
1: Ja, ein Klassiker ist natürlich der Hokkaido-Kürbis, bei dem sogar ja die Schale mitgegessen werden kann und der gerne im Topf püriert wird. Nur manchmal fehlt bei so einer Kürbissuppe noch der letzte Kick. Mhm. Den Geschmacksboost bekommt man aber ganz einfach, zum Beispiel im Ofen. Dafür den Hokkaido am besten mit Olivenöl beträufeln, Salz dazugeben, etwa eine halbe Stunde backen lassen und dann erst im Kochtopf pürieren. Mhm. Das macht die Kürbissuppe so richtig lecker.
0: Okay, klingt auf jeden Fall gut und klingt vor allen Dingen simpel, aber die Zubereitung von so einem Kürbis, die kann mitunter auch ziemlich gefährlich werden. Also wie gehe ich das am besten an? Weil ich meine, die sind groß und hart und schwer zu handeln und vor allen Dingen, woran erkenne ich eigentlich, ob ich einen guten Kürbis habe oder nicht?
1: Ja, das stimmt schon. Kürbis kann eine echte Herausforderung für den Bizeps sein, denn oft ist die Schale extrem hart und das Gemüse nur schwer teilbar. Etwas besser wird's, wenn der Kürbis vorher in der Mikrowelle erwärmt wird. Das lässt die Schale so ein bisschen weicher werden. Mhm. Und beim Kauf im Supermarkt, da sollte ich darauf achten, dass der Kürbis hohl klingt, wenn ich draufklopfe. Mhm. Und immer die Optik im Blick behalten. Ein guter Butternut-Kürbis zum Beispiel hat eine satte, hellgelbe Farbe.
0: Ja, und vor allen Dingen am besten keine Druckstellen oder sowas. So, Ronny, wenn wir das Ganze jetzt zubereiten wollen. Kürbis, ich sag mal so, schmeckt natürlich nach Kürbis, aber der Eigengeschmack ist jetzt gar nicht so intensiv. Du bist jetzt unser Gewürzexperte hier heute Morgen. Was darf denn an so einem klassischen Kürbisgericht auf gar keinen Fall fehlen?
1: Ja, kommt natürlich immer auf den eigenen Geschmack an, aber so ein echter Geheimtipp unter Kürbiskulinarikern ist Boxhornklee. Ein Gewürz, das gerne in der indischen Küche verwendet wird.
0: Ja.
1: Wer die Samen kurz in der Pfanne ohne Fett anröstet und dann gemahlen zur Kürbissuppe dazu gibt, der bekommt so ein warmes, würziges Aroma. Mhm. Passt auch irgendwie sehr für die gemütlichen Wochen jetzt im Herbst.
0: Das stimmt auf jeden Fall. Also Boxhornklee, merken wir uns mal, probieren wir aus. Ja, und zum Thema Kürbis schneiden, da habe ich auch noch eine Anmerkung. Und zwar benutze ich seit einiger Zeit immer ein ganz, ganz kleines Messer statt eines großen Messers. Ich hatte das nämlich schon mal, dass ich ja ein großes Messer genommen habe. Das hatte sich dann verhakt im Kürbis, ist stecken geblieben. Naja, und dann brauchte ich Hilfe. Bin ich also samt dem Messer mit dem Kürbis zu meinem Freund gegangen. Der hat mich angeguckt wie ein Auto. Klar, siehst du aus wie ein Serienmörder. Ich meine, das ist ja kein Zufall, dass Kürbisse an Halloween auch ein absolutes Must-Have sind. Also, ne, irgendwie scheint da ein Zusammenhang zu bestehen. So, wir schauen mal auf die Uhr. Wir haben es 8:13 Uhr und heute geht's endlich los. Die große Jubiläumstour von Olaf dem Flipper. Und alle Einzelheiten dazu gibt's gleich hier bei uns in den Radio Paloma Star News nach Julia Lindheim und jetzt Fantasy. Das passt jetzt auch wieder zu Halloween. Hier sind die Gespenster der Nacht.

0: Der Donnerstagmorgen mit Julia Lindholm, Taxi nach Paris, hier auf Radio Paloma, 100% deutscher Schlager. Die neuen deutschen Schlager, die hören Sie hier bei uns immer zuerst. Wir haben es 20 nach 8. So, und falls Sie heute einkaufen gehen und dann vor dem Konservenregal stehen, dann brauchen Sie sich nicht wundern, dass bei den Sardinen wahrscheinlich relativ wenig im Regal stehen wird. Denn Sardinen werden knapp hier bei uns in Deutschland. Bei Aldi, Rewe, Lidl und Kaufland kommt es da momentan zu Engpässen. Und es liegt jetzt nicht daran, dass ganz Deutschland beschlossen hat, irgendwie nur noch Sardinen zu essen. Nein, das Problem, das sitzt weiter südlich, und zwar vor der Küste von Marokko und Westsahara. Da gehen die Sardinenbestände seit Jahren zurück. 2022, da wurden da noch so roundabout 960.000 Tonnen gefischt. 2024 war es nur noch knapp die Hälfte. Heißt also, die Sardine, die wird zu einem seltenen Fisch, und schnelle Entspannung ist da nicht in Sicht. Wobei, für viele Deutsche ist das vielleicht gar nicht so schlimm, weil ich meine, der Lieblingsfisch hier ist ja das gute alte Fischstäbchen, ne?
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0: Und heute Morgen geht es um Olaf, den Flipper.
3: So was hat man noch nie gesehen. Das ist Weltklasse.
0: Jetzt haben wir so lange darauf gewartet und jetzt ist es endlich soweit. Heute Abend startet die Wir sagen Dankeschön-Tour von Olaf dem Flipper, präsentiert von Radio Paloma. Ja, und damit feiert Olaf nicht nur seinen 80. Geburtstag, sondern natürlich auch sein 65-jähriges Bühnenjubiläum. Auftakt ist heute Abend in Hamburg, danach folgen dann zum Beispiel Erfurt oder Frankfurt am Main. Und auf der Setlist, da stehen natürlich die größten Flippers-Hits, aber auch aktuelle Songs aus Olafs Jubiläumsalbum Weltklasse. Das darf natürlich nicht fehlen, ja. Und mit im Gepäck ist auch Tochter Pia Marlow und ja, die zwei, die haben ja im Vorfeld schon so ein bisschen was verraten. Also Olaf wird auch seine brandneue Biografie mit im Gepäck haben. Und die zwei, die werden sich auch richtig viel Zeit lassen für Autogramme und für Fotos. Also wir wünschen da allen ganz, ganz viel Spaß. 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Da gibt's alle Infos und natürlich die Termine.
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die Jungs von Stereo Egg zusammen mit Lena Marie Engel und wir feiern. Wir haben es 8.26 Uhr heute am Donnerstag und heute und morgen will die SPD-Bundestagsfraktion in die Klausur gehen. Welche Themen da besprochen werden sollen, das erfahren Sie gleich hier bei uns in den Radio Paloma Nachrichten.

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1: Ich bin Katrin Müller. Russland schließt nach Angaben von Außenminister Lavrov die Goethe-Institute in Russland. Es handle sich um eine Reaktion auf die angekündigte Schließung des russischen Hauses in Berlin infolge des Fundes einer Sprengstoffdrohne auf dem Flughafen Leipzig-Halle. Das sagte Lavrov der Agentur Interfax zufolge.
2: Das Goethe-Institut hier in Russland ist eine der wenigen noch verbliebenen deutsch-russischen Verbindungen in Krisenzeiten. Filialen gibt es nicht nur hier in Moskau, sondern auch in St. Petersburg und Jekaterinburg. Dass es nun geschlossen wird, ist vor allem für viele europafreundliche und dem Westen gegenüber offene Russen ein schwerer Schlag. Das Goethe-Institut hat nicht nur Kulturveranstaltungen hier in Russland organisiert, sondern verbreitet vor allem auch die deutsche Sprache. Damit soll es nun bald vorbei sein. Aus Moskau, Ulf Mauder.
1: In dieser Woche hat es gleich zwei Angriffe auf die Stromversorgung gegeben, sowohl an einem Umspannwerk in Brandenburg als auch an einem Werk in Bergheim bei Köln. Die Ermittler gehen davon aus, dass beide Vorfälle auf verfassungsfeindliche Sabotage zurückzuführen sind. NRW-Innenminister Reul sprach am Abend im ZDF von deutlichen Parallelen bei den beiden Fällen. Die SPD-Bundestagsfraktion geht in Klausur. Sie will heute und morgen unter anderem über Veränderungen in der Arbeitswelt durch KI und neue Technologien beraten. Stargast ist Schauspieler und Entertainer Harpe Kerkeling.
3: Kerkeling tritt dort nicht etwa als Horst Schlemmer auf, um die Sozialdemokraten zu bespaßen. Es wird seriös. Sein Vortrag zur SPD-Klausur trägt den Titel »Alles Ansichtssache, wo die Toleranz in einer Demokratie ihre Grenzen hat und worauf es jetzt ankommt.« Mit Spannung wird erwartet, ob die Fraktion in ihrer Klausur klar Position bezieht zur geplanten Abschaffung der Rente mit 63 und zur zukünftigen Attestpflicht ab dem ersten Krankheitstag. Zwei Regierungsvorhaben, die die SPD bislang mitträgt, aber wohl gerne kippen würde. Uli Reitinger, Berlin.
1: Mit der Ehrung von Hollywood-Star George Clooney sind die 83. Filmfestspiele Venedig eröffnet worden. Der 65-Jährige erhielt bei der Eröffnungsgala den Goldenen Löwen für sein Lebenswerk. Eröffnet wurde das Festival anschließend mit dem neuen Film des britischen Trainspotting-Regisseurs Danny Boyle. Zum Wetter, die aktuelle Vorhersage des Deutschen Wetterdienstes. Meist bewölkt und gelegentlich etwas Regen, nach Norden teils kräftige Schauer. Vor allem im Umfeld von Nord- und Ostsee kann es auch mal ein Gewitter geben. Im äußersten Süden und Südwesten oft heiter und trocken mit Höchstwerten bis 29 Grad. Im Norden maximal 19 bis 23 Grad. Morgen ähnlich, verbreitet grau und regnerisch und einzelne Gewitter. Südlich von Main und Mosel meist sonnig und trocken bei Höchstwerten bis 32 Grad.
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4: Guten Morgen, ich wünsche Ihnen einen schönen Start in den Tag heute in diesem Donnerstag. Wir haben es 8.33 Uhr und heute ist der letzte Tag, an dem es noch möglich ist, zumindest für diese Woche. Nur noch heute können Sie Ihre drei Favoritentitel abgeben für die Schlager der Woche. Nur dann können die noch quasi berücksichtigt werden für die neue Ausgabe. Funktioniert wie immer auf radiopaloma.de oder über unsere Radio Paloma App. Stand jetzt ist ja Andrea Berg auf Platz 1, kann sich aber natürlich ändern. Hängt ja alles an Ihren Votes. Also machen Sie mit und die Nummer 1, die hören wir jetzt, hier ist sie, das kann uns keiner nehmen. Andrea Berg, guten Morgen.

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1: Es ist Donnerstag, das heißt, wir schauen in die Kinos. Und in dieser Kinowoche starten gleich zwei deutsche Filme, die ziemlich unterschiedlich sind. Wir haben einmal eine Wohlfühlkomödie für das breite Publikum und wir haben ein Historiendrama in Schwarz-Weiß mit Sandra Hüller. Und dieser Film, ja, ist ein ganz heißer Kandidat für die Oscarverleihung 2027. Was in dieser Woche alles neu ist, das weiß unser Kinoexperte Thomas Bremser.
2: Das ist Otto. Sagt alle Hallo zu Otto.
3: In der Komödie Das gewisse Etwas schmuggeln sich zwei Juwelendiebe auf der Flucht in eine Reisegruppe junger Menschen mit Behinderung.
4: Was ist jetzt der Plan? Guck sie dir an und mach die nach. Auf gar keinen Fall. Halt die Klappe und tu so wie die.
3: Doch die Mitreisenden lassen sich so schnell nichts vormachen.
5: Du bist nicht behindert. Ich bin super behindert. Ich glaub dir kein Wort.
3: Das gewisse Etwas ist ein 1:1 Remake des französischen Erfolgshits Was ist schon normal? Eine witzige und emotionale Wohlfühlkomödie, die Vorurteile abbauen will.
2: Was sagen wir dem lieben Fahrer?
6: Du bist ein Hurensohn!
2: Was haben wir über Beleidigung gesagt?
7: Wir büßen unseren Thomas Mann. Er lebe hoch, hoch, hoch.
3: Das Schwarz-Weiß-Drama Vaterland begleitet Thomas Mann auf seiner Deutschlandreise 4 Jahre nach dem Ende des Zweiten Weltkriegs. Der Literatur-Nobelpreisträger flüchtete schon 1933 ins Exil.
8: Was antworten Sie denjenigen, die Sie des Verrats oder mangelnder Solidarität beschuldigen?
3: Im Westen und Osten des Landes erleben Thomas Mann und seine Tochter Erika zwei völlig unterschiedliche Systeme.
9: Auf welcher Seite stehen Sie? Stalin oder Mickey Mouse?
3: Vaterland, eine Reise durch die entfremdete Heimat, erzählt eine kurzweilige Familiengeschichte nach dem Krieg. Grandios besetzt, etwa mit Sandra Hüller.
10: Ich will nach Hause.
11: Papa, wo ist das?
12: Die haben irgendwas in der Wüste nördlich von hier vor.
3: Im blutigen Actionkracher Onslaught arbeitet die US-Armee an perfekten Soldaten. Doch die wenden sich plötzlich gegen das eigene Volk.
13: Wir erschaffen gerade den ultimativen Kämpfer. Zum Einsatz gegen die Zivilbevölkerung.
3: Die genetisch veränderten Supersoldaten gehen mit Maschinengewehren und Motorsägen auf die Menschen los. Doch dann treffen sie auf Ex-Elite-Scharfschützin Celeste.
14: Wohin gehst du denn?
12: Geh in dein Zimmer. Mama muss ihre Waffen holen.
3: Eine Mutter sieht rot. Onslaught ist rasant und ziemlich brutal.
12: Halte die Ohren zu.
14: Wieso?
12: Weil ich jetzt jede Menge schlimme Wörter sage.
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0: Vincent Groß und die Estereo Brothers hier auf Radio Paloma, 100% deutscher Schlager. Wir haben es 8.51 Uhr. Putin will die Goethe-Institute in Russland schließen lassen. Mehr dazu gibt's gleich hier bei uns in den Radio Paloma Nachrichten um 9 Uhr. So, wenige Wochen sind's jetzt noch und dann spricht alles wieder über die Weihnachtsgeschenke dieses Jahr. Da kommen ja dann auch noch so ein paar Aktionen, ne? Ich sag nur die Black Week und die Black Deals, die damit einhergehen. Und gerade bei Elektronikartikeln kann man da echt einiges sparen. Aber wir müssen uns alle auf höhere Preise einstellen. Bei Handy, Tablet, Smartphones und Co. Denn schuld daran ist der KI-Boom. Statt nämlich neuere Chips, neue Prozessoren irgendwie in Handys und Smartphones zu verbauen, wird diese ganze Produktionsleistung im IT-Sektor eher dafür aufgewendet, alles in die Rechenzentren für die KIs zu stecken. Thomas Thunfeld aus der Radio Paloma Redaktion weiß mehr dazu.
1: Die Kunden spüren diese Entwicklung an der Kasse, denn die Produktionskapazitäten im Konsumgüterbereich werden auf die besonders nachgefragten Konfigurationen konzentriert. Modelle zum Beispiel mit größeren Speicherkapazitäten und mehr Rechenleistung als üblich werden seltener angeboten und teurer. Auch günstigere Einstiegsmodelle würden weniger angeboten, so die Marktforscher. Das gilt übrigens nicht nur für Smartphones und Laptops, sondern auch für PCs und Spielekonsolen.
0: Ja, und das heißt so mit Blick auf Weihnachten, also liebe Familie, liebe Freunde, dieses Jahr gibt's von mir was Selbstgebasteltes.
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1: Ich bin Katrin Müller. Die Regierung in Moskau wird nach Angaben von Außenminister Lavrov die Goethe-Institute in Russland schließen. Es handle sich um eine Reaktion auf die angekündigte Schließung des russischen Hauses in Berlin, sagte er laut Nachrichtenagentur Interfax. Die Bundesregierung hatte die infolge des Fundes einer Sprengstoffdrohne auf dem Flughafen Leipzig-Halle angekündigt. Der Bundesverband der erneuerbaren Energien hat nach Angriffen auf das Stromnetz in Brandenburg und Nordrhein-Westfalen ein Backup-System für Notfälle im Stromnetz gefordert. Ein vollständiger Schutz sei schwierig, das System müsse so aufgestellt werden, dass Ausfälle weniger Auswirkungen haben, sagte Verbandspräsidentin Ursula Heinen-Esser der Rheinischen Post.
2: Bioenergie und Wasserkraftwerke zum Beispiel könnten nach einem Stromausfall ohne externe Stromversorgung schnell wieder hochgefahren werden. Und auch Batteriespeicher könnten im Ernstfall kurzfristig einspringen und Strom bereitstellen, sagt die Verbandspräsidentin. Es gehe in der aktuellen Lage darum, Risiken zu minimieren und die Auswirkungen so gering wie möglich zu halten. Der Bundesverband der Energie- und Wasserwirtschaft fordert außerdem mehr Überwachung sensibler Bereiche. Diana Kramer, Nachrichtenredaktion.
1: Vor einer möglicherweise entscheidenden Sitzung des VW-Aufsichtsrats ist die Zukunft mehrerer deutscher Werke höchst ungewiss. Medienberichten zufolge soll die Produktion in Emden und Zwickau 2031, im Werk Hannover 2032 und im Audi-Werk Neckarsulm 2034 auslaufen. Dagegen gibt es heftigen Widerstand.
3: Die IG Metall hat die Gerüchte, wonach das Aus für die Werke bereits beschlossen sei, als Zitat Quatsch zurückgewiesen. Der Aufsichtsrat kommt am Freitag zusammen. Zentrales Thema dürften die Zukunfts- und Sparpläne von VW-Chef Blume sein. Die rot-grüne Landesregierung in Niedersachsen will nach eigenen Angaben um alle 4 Werke kämpfen. Auch die Ministerpräsidenten von Sachsen und Baden-Württemberg, Kretschmann und Özdemir, halten Schließungen nicht für ausgemacht. David Riemer, Nachrichtenredaktion.
1: Kurz vor der Landtagswahl reist Kanzler Merz erneut für einen Wahlkampftermin nach Sachsen-Anhalt. Er nimmt unter anderem in Leuna an einer Diskussion mit Ministerpräsident und CDU-Spitzenkandidat Schulze teil. Zuvor hatte Merz auch Mecklenburg-Vorpommern besucht und war in Kühlungsborn von Passanten ausgepfiffen und beschimpft worden. Zum Wetter, die aktuelle Vorhersage des Deutschen Wetterdienstes. Meist bewölkt und gelegentlich etwas Regen, nach Norden teils kräftige Schauer. Vor allem im Umfeld von Nord- und Ostsee kann es auch mal ein Gewitter geben. Im äußersten Süden und Südwesten oft heiter und trocken mit Höchstwerten bis 29 Grad. Im Norden maximal 19 bis 23 Grad. Morgen ähnlich, verbreitet grau und regnerisch und einzelne Gewitter. Südlich von Main und Mosel meist sonnig und trocken bei Höchstwerten bis 32 Grad.
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4: Guten Morgen, wir haben es 8:53 heute am Donnerstag. Und obwohl es anscheinend jeder weiß, gibt es heute den letzten Tipp in unserem nur 9 Uhr Schlagerquiz. Es gibt ja wie immer unsere nur 9 Uhr Uhr zu gewinnen, ein smarter Lautsprecher mit Wecker und Uhr. Und also die Lösungen, die da reinkommen, die sind wirklich alle goldrichtig. Aber hier nochmal fürs Protokoll, wir suchen den hier.
5: Ich bin ein Sommermensch.
4: Und der letzte Tipp lautet, um jetzt nochmal sicher zu gehen, dass Sie richtig liegen, er hat einen kleinen Hund, der heißt Trudel.
5: Ich bin ein Sommermensch.
4: Ja, oder auch Trudi genannt. So, falls jetzt jemand noch übrig ist, der seinen Tipp noch nicht abgegeben hat, dann bitte einfach reinklicken auf unsere Internetseite radiopaloma.de. Morgen gibt's die auch.

0: Thomas Anders und Florian Silbereisen hier auf Radio Paloma, 100% deutscher Schlager am Donnerstagmorgen. Wir haben es 9:10. Und ja, momentan haben wir ein echtes Wetter-Jojo, kann man so sagen. Ne? Mal ist es herbstlich frisch, dann ist es wieder hochsommerlich warm. Vor allen Dingen im Süden, da werden sogar bis zu 30 Grad wieder erwartet. Ja, und die große Frage ist so ein bisschen, wie gehen wir denn mit diesem Auf und Ab eigentlich um? Es ist ja schon durchaus ziemlich anstrengend, gerade für unseren Körper. Und darüber sprechen wir heute Morgen mit Thomas Bremser aus der Radio Paloma Redaktion. Einen schönen guten Morgen.
1: Ja, hallo.
0: Ja, Thomas, was passiert denn eigentlich in uns, also so biologisch bei diesem Wetter-Jojo, bei diesem Auf und Ab?
1: Ja, manche haben bei krassen Temperaturwechseln schon Probleme. Denn wenn es kühler wird, ziehen sich die Blutgefäße zusammen, der Blutdruck steigt und das kann zu Kreislaufproblemen führen oder Schwindel oder Kopfschmerzen. Bei Hitze ist es genau umgekehrt, die Gefäße weiten sich aus, der Blutdruck sinkt und dann fühlen wir uns schlapp oder müde. Besonders wetterfühlig sind alle, die eh schon zu kämpfen haben mit Blutdruck, Übergewicht oder Rauchen. Auch wer gerade viel Stress hat oder wenig schläft, merkt das schneller.
0: Ja, das glaube ich. Aber die Frage ist so ein bisschen, wie kann man dem denn vorbeugen? Weil gegen das Wetter können wir nichts machen.
1: Mit genug Schlaf und vor allem Bewegung. Experten raten, mindestens einmal am Tag an die frische Luft zu gehen und spazieren zu gehen. Und zwar bei jedem Wetter. So kann sich der Körper besser an wechselnde Temperaturen gewöhnen. Auch Wechselduschen und Saunagänge können vorbeugend wirken. Wir sollten den Körper also regelmäßig an unterschiedliche Reize heranführen.
0: Okay, jetzt lass uns mal über die Kleidung sprechen. Die ist ja momentan wieder ein großes Thema. Also gerade weil ich ja auch so früh raus muss, braucht man irgendwie eine Jacke, manchmal sogar einen Schal. Später ist es dann total heiß und man ist viel zu dick angezogen. Was kann man denn da machen? Was kann da helfen?
1: Das allseits beliebte Zwiebelprinzip bewährt sich da ganz gut. Also mehrere dünne Schichten übereinander ziehen statt einer dicken Jacke. So kann ich flexibel reagieren, wenn es morgen frisch und mittags wieder sommerlich wird. Und am besten immer eine leichte Jacke mit Kapuze oder einen Schal dabei haben, gerade für den Abend oder wenn es plötzlich regnet.
0: Naja, wie gesagt, mache ich ja genauso. Thomas, und eine Frage liegt uns natürlich jetzt auch irgendwie allen auf der Zunge, gerade bei diesem wechselhaften Wetter. Wie sieht's denn mit Erkältungen aus? Einige schniefen ja jetzt schon. Sind wir da jetzt anfälliger? Müssen wir aufpassen?
1: Genau, die Atemwege sind bei so einem Wechsel besonders gefordert. Wenn ich von der Hitze direkt in die Kälte oder in stark klimatisierte Räume gehe, steigt das Risiko für Schnupfen, Husten oder Halsschmerzen. Wichtig ist, nicht auskühlen, nasse Kleidung sofort wechseln und gerade jetzt viel trinken. Am besten lauwarmes Wasser oder Tee.
0: Genau, damit wir jetzt auch die letzten schönen warmen Tage auch noch genießen können. Und ja, man sagt ja auch immer, dass jetzt die perfekte Zeit ist, um sich auf die Erkältungszeit vorzubereiten. Also in diesem Sinne, hallo Herbst. Und damit haben wir es jetzt 9:13 heute an diesem 3. November. Und nächsten Monat, am 22. Oktober, kommt ein neuer Film in die deutschen Kinos. Der perfekte Urlaub mit Diana Amft unter anderem in der Hauptrolle. Na, und sie ist nicht der einzige Schlagerstar da an Bord. Mehr dazu gleich bei uns in den Radio Paloma Star News. Die gibt's nach Nina Mondschein und jetzt Roland Kaiser.

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0: Nina Mondschein zum Start in diesen Donnerstag hier auf Radio Paloma, 100% deutscher Schlager. Wir haben es 20 nach 9. Ja, und dass bei der Bahn kuriose Sachen passieren können, das wissen wir alle. Und wir wissen auch, dass manchmal kuriose Sachen dazu führen, dass es hier und da ziemlich viel Verspätung gibt. Aber jetzt ist da eine Sache passiert, die hat insgesamt für 5.826 Minuten Verspätung gesorgt. 125 Züge waren dann nicht mehr pünktlich. Und schuld war eine plötzlich offenstehende Waggontür, und zwar bei einer Fahrtgeschwindigkeit von 200 Kilometern pro Stunde. Ja, das ist passiert im ICE 528 auf dem Weg von München nach Dortmund. Dort wurde ganz offensichtlich die Notentriegelung einer Tür betätigt. Ja, die ging dann auf, und das bei voller Fahrt. Ja, der Zug, der musste natürlich gestoppt werden, und dann musste erstmal rausgefunden werden, na, was ist denn hier eigentlich das Problem? Aber wenn ich mir das vorstelle, ja, dass sich bei 200 km/h plötzlich so eine Tür löst und die einfach aufgeht. Naja, wie gesagt, die Ermittlungen, die laufen jetzt, also irgendeiner muss da einen Knopf gedrückt haben. Ich hoffe nur, dass das niemand war, der mal eben fix eine Raucherpause machen wollte.
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0: Und heute Morgen geht es um Vincent Groß.
3: Ich trinke heute, das ist kein Witz. Aperol, Aperol, Aperol, Spritz, kein Glühwein und kein Hugo und auch keinen Uso.
0: Ja, vor einigen Wochen haben uns ja Kai Becker und Diana Amft hier besucht bei Radio Paloma, und da haben wir natürlich über ihre gemeinsame Musik gesprochen, aber es ging natürlich auch um die Schauspieltätigkeiten von Diana. Wir kennen sie alle, sie ist eine der berühmtesten Schauspielerinnen hier bei uns in Deutschland, und sie wird auch in einem ganz neuen Kinofilm zu sehen sein, der am 22. Oktober rauskommt. Der perfekte Urlaub ist quasi der Weiterdreh vom perfekten Geheimnis, und auch da dürfen wir uns wieder auf absolute Starbesetzung freuen. Neben Diana ist nämlich zum Beispiel auch Elias Mbarek mit dabei, Caroline Herfurth, Florian David Fitz, Jella Haase, Frederik Lau, Wotan Wilke-Möhring, Jessica Schwarz und auch Vincent Groß. Ja, richtig gehört. Der hatte ja schon im April angedeutet, dass er in diesem Jahr eine kleine Kinorolle ergattert hat. Wobei, ich glaube, so klein ist die gar nicht. Die ist sogar eher ziemlich lang. Denn wie Vincent jetzt verraten hat, wird er in dem Film sich selber spielen. Und 200 andere Hotelgäste werden dort ebenfalls involviert sein in seinen Auftritt. Also das klingt alles sehr stark danach, als würde Vincent in dem Film eine kleine, in Anführungsstrichen, kleine Polonaise anführen und da seinen perfekten Auftritt haben. Also wir freuen uns auf den perfekten Urlaub mit Vincent Groß. 22. Oktober kommt der Film in die Kinos.
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DJ Ötzi hier auf Radio Paloma, 100% deutscher Schlager um 9.28 Uhr. Putin wird die Goethe-Institute in Russland schließen lassen. Mehr dazu gibt's gleich hier bei uns in den Radio Paloma Nachrichten um 9:30 Uhr nach Michael Morgan.

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1: Ich bin Katrin Müller. Die Regierung in Moskau wird nach Angaben von Außenminister Lavrov die Goethe-Institute in Russland schließen. Es handle sich um eine Reaktion auf die angekündigte Schließung des russischen Hauses in Berlin, sagte er laut Nachrichtenagentur Interfax. Die Bundesregierung hatte die infolge des Fundes einer Sprengstoffdrohne auf dem Flughafen Leipzig-Halle angekündigt. Der Bundesverband der erneuerbaren Energien hat nach Angriffen auf das Stromnetz in Brandenburg und Nordrhein-Westfalen ein Backup-System für Notfälle im Stromnetz gefordert. Ein vollständiger Schutz sei schwierig, das System müsse so aufgestellt werden, dass Ausfälle weniger Auswirkungen haben, sagte Verbandspräsidentin Ursula Heinen-Esser der Rheinischen Post.
2: Bioenergie und Wasserkraftwerke zum Beispiel könnten nach einem Stromausfall ohne externe Stromversorgung schnell wieder hochgefahren werden. Und auch Batteriespeicher könnten im Ernstfall kurzfristig einspringen und Strom bereitstellen, sagt die Verbandspräsidentin. Es gehe in der aktuellen Lage darum, Risiken zu minimieren und die Auswirkungen so gering wie möglich zu halten. Der Bundesverband der Energie- und Wasserwirtschaft fordert außerdem mehr Überwachung sensibler Bereiche. Diana Kramer, Nachrichtenredaktion.
1: Vor einer möglicherweise entscheidenden Sitzung des VW-Aufsichtsrats ist die Zukunft mehrerer deutscher Werke höchst ungewiss. Medienberichten zufolge soll die Produktion in Emden und Zwickau 2031, im Werk Hannover 2032 und im Audi-Werk Neckarsulm 2034 auslaufen. Dagegen gibt es heftigen Widerstand.
3: Die IG Metall hat die Gerüchte, wonach das Aus für die Werke bereits beschlossen sei, als Zitat Quatsch zurückgewiesen. Der Aufsichtsrat kommt am Freitag zusammen. Zentrales Thema dürften die Zukunfts- und Sparpläne von VW-Chef Blume sein. Die rot-grüne Landesregierung in Niedersachsen will nach eigenen Angaben um alle vier Werke kämpfen. Auch die Ministerpräsidenten von Sachsen und Baden-Württemberg, Kretschmer und Özdemir, halten Schließungen nicht für ausgemacht. David Riemer, Nachrichtenredaktion.
1: Kurz vor der Landtagswahl reist Kanzler Merz erneut für einen Wahlkampftermin nach Sachsen-Anhalt. Er nimmt unter anderem in Leuna an einer Diskussion mit Ministerpräsident und CDU-Spitzenkandidat Schulze teil. Zuvor hatte Merz auch Mecklenburg-Vorpommern besucht und war in Kühlungsborn von Passanten ausgepfiffen und beschimpft worden. Zum Wetter, die aktuelle Vorhersage des Deutschen Wetterdienstes. Meist bewölkt und gelegentlich etwas Regen, nach Norden teils kräftige Schauer. Vor allem im Umfeld von Nord- und Ostsee kann es auch mal ein Gewitter geben. Im äußersten Süden und Südwesten oft heiter und trocken mit Höchstwerten bis 29 Grad. Im Norden maximal 19 bis 23 Grad. Morgen ähnlich, verbreitet grau und regnerisch und einzelne Gewitter. Südlich von Main und Mosel meist sonnig und trocken bei Höchstwerten bis 32 Grad.
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4: Guten Morgen, wir haben es kurz nach 9:30. Ich wünsche Ihnen einen schönen Start heute in den Donnerstag. 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

0: Carpendale und Shine On hier auf Radio Paloma, 100% deutscher Schlager. Wir haben es 9.42 Uhr. Ja, und das große Thema heute Morgen, die zwei Sabotageangriffe auf die Stromversorgung. Einmal in Brandenburg, einmal in Nordrhein-Westfalen. Ja, und der Bundesverband der erneuerbaren Energien, der hat jetzt nach diesen Angriffen auf das Stromnetz ein Backup-System für Notfälle im Stromnetz gefordert. Da so ein vollständiger Schutz schwierig sei, müsse das System zumindest so aufgestellt werden, dass Ausfälle weniger starke Auswirkungen haben. Das zumindest hat die Verbandspräsidentin Ursula Heinen-Esser gefordert. Ja, wie genau das funktionieren soll, das weiß Diana Kramer aus der Radio Paloma Redaktion.
1: Bioenergie und Wasserkraftwerke zum Beispiel könnten nach einem Stromausfall ohne externe Stromversorgung schnell wieder hochgefahren werden. Und auch Batteriespeicher könnten im Ernstfall kurzfristig einspringen und Strom bereitstellen, sagt die Verbandspräsidentin. Es gehe in der aktuellen Lage darum, Risiken zu minimieren und die Auswirkungen so gering wie möglich zu halten. Der Bundesverband der Energie- und Wasserwirtschaft fordert außerdem mehr Überwachung sensibler Bereiche. Informationen und Pläne zu kritischen Infrastrukturen dürften potenziellen Angreifern nicht frei zugänglich sein.
0: Definitiv. Wobei ich ehrlicherweise sagen muss, also manchmal hat so ein Stromausfall ja auch Vorteile. Ne? Also kann man zum Beispiel mal eine liebe Nachricht an den Chef schreiben. Lieber Chef, es gab einen Stromausfall. Ich komme ein bisschen später. Ich stehe noch auf der Rolltreppe fest. Ausgerechnet.
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1: Rosa Weiß und vielleicht hier auf Radio Paloma 100% deutscher Schlager, die neuen deutschen Schlager, die hören Sie hier bei uns immer zuerst. Wir haben es 9.52 Uhr. Putin will die Goethe-Institute in Russland schließen lassen. Mehr dazu gibt's gleich hier bei uns in den Radio Paloma Nachrichten um 10 Uhr. Und bis dahin checken wir natürlich noch, was dieser 3. September für uns alle bereithält. Hier ist der Blick in die Sterne für Sie.
2: 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Widder.
3: Sie sind heute direkter und kraftvoller als sonst. Wichtig ist, dass Sie nicht nur egoistische Ziele verfolgen, denn das könnte unangenehme Konsequenzen nach sich ziehen.
2: Stier.
3: Es scheint, als ob sich heute die Zeit zurückdreht. Sie ertappen sich selbst, wie Sie sich wie ein Kind benehmen.
2: Zwillinge.
3: Ihre liebevolle und einfühlsame Art lässt es Sie gleich merken, wenn es jemanden in Ihrem Umfeld nicht gut geht. Dann sind Sie für denjenigen da, hören zu und schenken neuen Mut und Stärke.
2: Krebs.
3: Heute wächst das Bedürfnis, sich abzugrenzen. Geben Sie den Mitmenschen klar zu verstehen, was sie möchten und was nicht.
2: Löwe.
3: Ihr Verstand und Ihre Gefühle lassen sich heute nur schwer auf einen gemeinsamen Nenner bringen. Vermutlich passt Ihnen einiges nicht in den Kram, ohne dass Sie den Grund dafür kennen.
2: Jungfrau.
3: Die reale Alltagswelt zeigt sich heute von ihrer nüchternen und sachlichen Seite. Die Sehnsucht nach mehr Schönheit drückt dadurch ins Bewusstsein.
2: Waage.
3: Voller Energie wollen Sie unbedingt ein Ziel erreichen und sind bereit, jedes Mittel dafür einzusetzen. Handeln Sie vorsichtig und überlegt.
2: Skorpion.
3: Ihre Energie wird gebündelt und konzentriert. Wenn es Ihnen gelingt, sie auf ein Ziel zu richten, sind Sie in diesem Bereich zu erheblichen Leistungen fähig.
2: Schütze.
3: Ein guter Tag, um Ordnung und Struktur in Ihre Angelegenheiten zu bringen. Kümmern Sie sich um Ihre Bücher, bearbeiten Sie Ihre Steuern und misten Sie überflüssigen Papierkram aus.
2: Steinbock.
3: Ihre verträumte, schwärmerische Stimmung kann ein paar Stunden zu zweit mit dem wunderschönen Gefühl des Einsseins verzaubern.
2: Wassermann.
3: Macht ist das Tagesthema. Machen Sie Ihren Einfluss geltend, wenn Sie nicht wollen, dass man einfach über Sie verfügt.
2: Fische.
3: Heute vor allem in den Nachmittagsstunden sind Sie beeinflussbar und leicht zu verletzen. Eine verträumte Stimmung mag Sie überkommen. Lassen Sie sich darauf ein.
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1: Ich bin Katrin Müller. Die Spritpreise hatten wieder deutlich zugelegt. Gestern erreichte der Preis für Superbenzin der Sorte E10 dann einen Höchststand. Der Preis für einen Liter stieg im bundesweiten Tagesdurchschnitt auf gut 2,21 Euro und übertraf damit den bisherigen Rekord von rund 2,20 Euro aus dem März 2022, heißt es vom ADAC. Hintergrund sind die jüngsten militärischen Auseinandersetzungen im Irankrieg. Nach Angriffen auf das Stromnetz in Südbrandenburg und Nordrhein-Westfalen geht die Suche nach dem Motiv und den Tätern weiter. Wer dahinter steckt, ist weiter unklar. Die Ermittler sehen aber Parallelen.
2: Die Ermittler gehen davon aus, dass beide Vorfälle auf verfassungsfeindliche Sabotage zurückzuführen sind. Während die Ermittlungen noch laufen, werden die Rufe lauter, mehr in den Schutz der kritischen Infrastruktur zu investieren. Gefordert werden zum Beispiel mehr Rechte für Betreiber und ein Backup-System für Notfälle im Stromnetz. Fiona Reinhardt, Nachrichtenredaktion.
1: Russland schließt nach Angaben von Außenminister Lavrov das Goethe-Institut in Russland. Es handle sich um eine Reaktion auf die angekündigte Schließung des russischen Hauses in Berlin infolge des Fundes einer Sprengstoffdrohne auf dem Flughafen Leipzig-Halle. Das sagte Lavrov laut Agentur Interfax.
3: Das Goethe-Institut hier in Russland ist eine der wenigen noch verbliebenen deutsch-russischen Verbindungen in Krisenzeiten. Filialen gibt es nicht nur hier in Moskau, sondern auch in St. Petersburg und Jekaterinburg. Dass es nun geschlossen wird, ist vor allem für viele europafreundliche und dem Westen gegenüber offene Russen ein schwerer Schlag. Das Goethe-Institut hat nicht nur Kulturveranstaltungen hier in Russland organisiert, sondern verbreitet vor allem auch die deutsche Sprache. Damit soll es nun bald vorbei sein. Aus Moskau, Ulf Mauder.
1: Mauersegler, Schwarzmilane, Nachtigallen, viele Vogelarten sind schon gen Süden gezogen oder gerade unterwegs. Der große Vogelzug steht aber noch bevor. Derzeit sammeln sich erste Kraniche an ihren großen Rastplätzen im Nordosten von Deutschland. Laut Experten gibt es hierzulande mehr als 13.000 Brutpaare. Und bis Oktober rasten für den Herbstzug dann mindestens 200.000 bis 300.000 Kraniche gleichzeitig. Die meisten davon aus Skandinavien, Polen und dem Baltikum. Zum Wetter, die aktuelle Vorhersage des Deutschen Wetterdienstes. Den Tag über bleibt es im Norden bedeckt und teils regnerisch bei maximal 23 Grad. Im Süden ist es dagegen heiter und trocken bei Werten bis 29 Grad. Morgen ähnlich, im Norden Wolken und oft Regen bei höchstens 24 Grad, im Süden wieder viel Sonne und Temperaturen bis 32 Grad. Am Wochenende ist es dann verbreitet freundlich und oft sonnig, es kann aber auch immer mal einzelne Schauer geben.
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4: Kurz nach 10 heute an diesem Donnerstagvormittag und damit können wir uns schon so langsam aufs Wochenende einstellen. Ich sag ja immer, der Donnerstag ist der Vorfreitag und die Vorfreude ist ja auch oftmals die schönste Freude. 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Und wir starten jetzt in den Donnerstagvormittag mit Norman Langen.

Mr. Roberts auf Radio Paloma, 100% deutscher Schlager am Donnerstagvormittag. Weiter geht's jetzt mit Cimino Rossi, für den die Sommerkonzerte jetzt langsam vorbei sind. Aber er freut sich umso mehr auf seine Weihnachtskonzerte. Ab 19.11. geht er ja wieder auf seine große Feliz Navidad-Tour.

0: Ich klebe an dir die neue Nummer von Madeleine Rausch hier am Donnerstagvormittag auf Radio Paloma. 100% deutscher Schlager, die neuen deutschen Schlager gibt es bei uns immer zuerst. Die letzten Sommerferien enden. Seit gestern sind die Kids aus Nordrhein-Westfalen wieder zurück in der Schule. Ab nächste Woche folgen dann die beiden letzten Bundesländer mit Bayern und Baden-Württemberg. Und ganz egal, ob Schule, Uni oder Büro, alle müssen jetzt wieder ran. Und da stellt sich auch bei vielen jeden Morgen immer wieder dieselbe Frage. Was packe ich denn heute in meine Brotdose oder in die Brotdose der Kids? Idealerweise natürlich etwas, was schnell geht, lecker ist und auch Abwechslung in den Alltag bringt. Wir haben uns dazu mal bei Ihnen umgehört.
1: Papa macht dann einfach nur ganz schnell einen Toast. Und wenn wir nichts mehr haben, dann sagt er, dann esse ich halt mal ein trockenes Toast. Aber das finde ich auch lecker.
2: Ein Salamibrot und ein Apfel.
3: Putenbrust habe ich immer da, Käse natürlich auch. Und ja, Obst nehme ich dann meistens noch ein paar Weintrauben dazu.
4: So ein bisschen Müsli in die Butterbrotdose, auf der Arbeit ein bisschen Milch dazu. Okay, ist zwar immer dasselbe, aber schmeckt halt, ne?
5: Eine halbe Banane, Brötchen und es geht halt ganz schnell und fertig.
0: Ganz schnell und fertig. Das klingt so, als bräuchte da vielleicht doch noch der ein oder andere ein bisschen Inspiration. Ich habe dazu mit Brotexpertin Katharina Frerichs von Herribrot gesprochen.
6: Gerade bei Kindern hat man zum Beispiel mit einer Regenbogenstulle mit buntem Gemüse sehr schnell für gute Laune in der Brotdose gesorgt. Auch Snacks wie softe Laugenbrötchen lassen sich vielseitig belegen und eignen sich auch pur als leckerer Pausensnack. Studierende machen sich da im Handumdrehen aus Toast oder Sandwichscheiben ein leckeres Club-Sandwich. Und für Berufstätige ist so ein kräftig belegtes Vollkornbrot ideal zum Mitnehmen. Es schmeckt und hält lange satt. Und mit einem Airfryer gelingt in wenigen Minuten knuspriges Sandwich oder auch frisch aufgebackenes Airfryerbrot.
0: Frisch aufgebackenes Brot aus dem Airfryer habe ich auch noch nicht ausprobiert. Klingt auf jeden Fall sehr lecker und man sagt ja auch so schön, das Auge isst mit.
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0: die aktuelle Nummer von Mariella Milana. Worauf wollen wir warten? Hier auf Radio Paloma. 100% deutscher Schlager am Donnerstagvormittag. Es ist jedes Jahr ein Naturschauspiel und gleichzeitig ein deutliches Zeichen für den Herbstbeginn. Die ersten Kraniche ziehen in Richtung Süden. Mehr dazu gleich in unseren Radio Paloma Nachrichten um 11. Und nach 11 hören wir diesen Kultschlager hier von Wolfgang Petri. Und auch mit dabei die aktuelle Nummer von den Nockies.
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1: Ich bin Katrin Müller. Nach dem Wiederaufflammen des Iran-Kriegs sind die Spritpreise erneut gestiegen. Superbenzin der Sorte E10 kostete laut ADAC im bundesweiten Tagesdurchschnitt gestern etwa 2,21 Euro pro Liter. Das ist ein neuer Höchststand und übertraf den bisherigen Rekord aus März 2022.
2: Die USA hatten vor wenigen Tagen ihre Angriffe auf den Iran wieder aufgenommen. Der wiederum reagiert mit Gegenangriffen und diese neue Eskalation hat die Rohölpreise wieder in die Höhe getrieben. Obendrauf kommt das Niedrigwasser am Rhein. Das sorgt für höhere Transportkosten und auch das macht sich an den Preisen an der Tanksäule bemerkbar. Autofahrer müssen also weiterhin tiefer in die Tasche greifen und Entlastung ist nicht in Sicht. Eine Neuauflage des Tankrabatts, der bis Ende Juni galt, hat die Bundesregierung bisher abgelehnt. Fiona Reinhardt, Nachrichtenredaktion.
1: Bundesaußenminister Wadephul hat die von Moskau angekündigte Schließung der Goethe-Institute in Russland bedauert. Das Goethe-Institut mache sich jeden Tag um Kulturbeziehungen und gesellschaftlichen Austausch zwischen Russland und Deutschland verdient. Die nun von Moskau angekündigte Maßnahme sei sehr bedauerlich, denn sie schade den Beziehungen weiter, kritisierte Wadephul. Nach einer Brandattacke auf eine Baustelle in München vermutet das Bayerische Landeskriminalamt einen Anschlagsversuch gegen ein Unternehmen aus dem Rüstungsbereich. Es handelt sich dabei wohl um Rode und Schwarz. Es werde wegen eines politischen Hintergrunds ermittelt, sagte ein Sprecher des LKA.
3: Ein Zeuge hatte gegen Mitternacht die Polizei alarmiert, weil aus einem Auto Brandsätze geworfen worden sind. Einer davon hat im Bereich von Baucontainern gezündet. Einen weiteren haben Spezialkräfte unschädlich gemacht. Wenig später wurden in der Nähe eine 28-jährige Frau und ein 38-jähriger Mann aus Bulgarien festgenommen. Das Betriebsgelände selbst sei nicht betroffen gewesen, sagte eine Konzernsprecherin der ARD. Aus München, Sebastian Will.
1: Mehr Geld und einige Extras. Tarifverträge zahlen sich laut einer Studie der gewerkschaftlichen Hans-Böckler-Stiftung für Auszubildende besonders aus. Nach einer Auswertung des WSI-Tarifarchivs liegen im ersten Ausbildungsjahr die Vergütungen in 20 untersuchten Tarifbranchen gut 440 Euro über dem gesetzlich festgelegten Minimum. Die Differenz bleibt über die gesamte Ausbildungsdauer ungefähr gleich. Zum Wetter, die aktuelle Vorhersage des Deutschen Wetterdienstes. Den Tag über bleibt es im Norden bedeckt und teils regnerisch bei maximal 23 Grad. Im Süden ist es dagegen heiter und trocken bei Werten bis 29 Grad. Morgen ähnlich, im Norden Wolken und oft Regen bei höchstens 24 Grad. Im Süden wieder viel Sonne und Temperaturen bis 32 Grad. Am Wochenende ist es dann verbreitet freundlich und oft sonnig. Es kann aber auch immer mal einzelne Schauer geben.
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4: Einen schönen Donnerstagvormittag um kurz nach 11 und ich weiß nicht, wie es Ihnen geht, aber ich finde es Wahnsinn, dass heute schon wieder Donnerstag ist. Ich finde, die Zeit rast noch mehr als sonst im Moment. Ja, und bald ist auch schon wieder Jahresende. 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Und wir starten jetzt weiter in Richtung Donnerstagmittag mit den Nockis.

einen schönen Donnerstagvormittag auf Radio Paloma. 100% deutscher Schlager, jetzt mit Nick P. Er geht ja in diesem Jahr auf Weihnachtstour und hat dazu jetzt auch neue Musik angekündigt. Was genau dahinter steckt, darüber sprechen wir in der nächsten Stunde in unseren Radio

0: Das sind keine Tränen von Mitch Keller hier am Donnerstagvormittag auf Radio Paloma. 100% deutscher Schlager. In dieser Woche hat ja der Deutsche Wetterdienst seine Sommerbilanz veröffentlicht. Wieder einmal mit dem Ergebnis, der Sommer war viel zu heiß und das auch mit einer Rekordhitze. Angesichts des Klimawandels werden wir uns wahrscheinlich öfter auf solches Extremwetter einstellen müssen. Das wiederum bedeutet, dass wir Wasser und unsere Naturressourcen generell besser schützen müssen. Und um nachhaltiges Engagement zu würdigen und auch zu unterstützen, vergibt die Deutsche Bundesstiftung Umwelt, kurz DBU, nun schon zum 34. Mal den Deutschen Umweltpreis. Ausgezeichnet wurden in diesem Jahr Dr. Roda Verheyen und Ingenieur Dr. Klaus Vossenkaul. Und darüber spreche ich jetzt mit dem Generalsekretär der DBU, Alexander Bonde. Hallo, Herr Bonde.
1: Ja, schönen guten Tag.
0: Herr Bonde, in diesem Jahr geht der Deutsche Umweltpreis gleich an zwei Kandidaten. Wieso fiel denn die Wahl auf diese beiden?
1: Die beiden leisten innovative Pionierarbeit und bringen den Umweltschutz voran. Die Hamburger Umweltjuristin Dr. Roda Verheyen setzt sich seit Jahren für Klimagerechtigkeit ein. Sie hat entscheidend mitgeholfen, das Recht so weiterzuentwickeln, dass es Umwelt und Klima sachgerecht und fair abwägen kann. Und sie gibt Betroffenen des Klimawandels eine Stimme. Und der Membranfilter-Ingenieur Dr. Klaus Vossenkaul hat als Unternehmer mit Mut, Beharrlichkeit und Innovationskraft Lösungen gefunden, um die lebenswichtige Ressource Wasser besser zu schützen. Ihm und seiner Firma Membion ist ein ganz wichtiger Schritt in der Abwasserreinigung gelungen, der uns deutlich voranbringt.
0: Okay, können Sie uns sagen, wie genau uns das weiter voranbringt?
1: Dr. Vossenkaul bringt Kläranlagen in eine neue Dimension mit seiner Technologie. Er macht sie zukunftsfest und dank seiner Ausdauer und seines Erfindergeists erfüllt die neue Technologie seines Betriebes schon heute Standards von morgen, nämlich EU-Vorgaben, die bis Ende Juli 2027 in allen EU-Mitgliedstaaten umgesetzt werden müssen. Sie setzt neue Maßstäbe, nämlich einen minimalen Energiebedarf und maximale Platzersparnis. Und Frau Dr. Verheyen hat wegweisende juristische Konzepte entwickelt, die nationale und internationale Klimaverfahren voranbringen. Sie hat maßgeblich dazu beigetragen, die Haftung für Klimaschäden als ernstzunehmende Rechtsfrage zu etablieren. Und verbunden mit Frau Verheyens Fähigkeit, komplexe Zusammenhänge verständlich und öffentlich zu vermitteln, zeigt es eindrucksvoll, wie das Recht aktiv zur Gestaltung einer nachhaltigen und gerechten Zukunft beitragen kann.
0: Okay, überreicht wird der Deutsche Umweltpreis am 25. Oktober in Aachen, persönlich von Bundespräsident Frank-Walter Steinmeier. Vielen Dank, Herr Bonde, für das Gespräch.
1: Herzlichen Dank.
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DJ Herzbeat mit Annemarie Eilfeld hier auf Radio Paloma. 100% deutscher Schlager. 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

0: ganz neu von Vanessa Mai. Ich Fall in Love hier auf Radio Paloma. 100% deutscher Schlager am Donnerstagvormittag. Die neuen deutschen Schlager gibt es bei uns immer zuerst. Nach dem Wiederaufflammen des Irankriegs sind auch die Spritpreise wieder gestiegen. Mehr dazu gibt es gleich bei uns in unseren Radio Paloma Nachrichten um 12. Und nach dem Start in die Mittagszeit ist dieser Kultschlager hier mit dabei von Michelle. Und wir starten in die neue Stunde mit der aktuellen Nummer von Adiyama und Corbinian.
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0: Und jetzt für noch mehr Abwechslung aus unserem Radio Paloma Stream Kultschlager, ein absoluter Klassiker-Hit. Hier ist Costa Cordalis mit Anita.

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1: Ich bin Katrin Müller. Die Spritpreise hatten wieder deutlich zugelegt. Gestern erreichte der Preis für Superbenzin der Sorte E10 dann einen Höchststand. Der Preis für einen Liter stieg im bundesweiten Tagesdurchschnitt auf gut 2,21 Euro und übertraf damit den bisherigen Rekord von rund 2,20 Euro aus dem März 2022, heißt es vom ADAC. Hintergrund sind die jüngsten militärischen Auseinandersetzungen im Irankrieg. Nach Angriffen auf das Stromnetz in Südbrandenburg und Nordrhein-Westfalen geht die Suche nach dem Motiv und den Tätern weiter. Wer dahinter steckt, ist weiter unklar. Die Ermittler sehen aber Parallelen.
2: Laut den Behörden wurden in beiden Fällen in der Nähe der Angriffe Abschussvorrichtungen und Pyrotechnik gefunden und die seien schon länger dort installiert gewesen. Es ist also ein Muster zu erkennen, aber ob es wirklich einen Zusammenhang gibt und wer dahinter steckt, muss noch geklärt werden. Ein Bekennerschreiben liege noch nicht vor. Die Ermittler gehen davon aus, dass beide Vorfälle auf verfassungsfeindliche Sabotage zurückzuführen sind. Während die Ermittlungen noch laufen, werden die Rufe lauter, mehr in den Schutz der kritischen Infrastruktur zu investieren. Gefordert werden zum Beispiel mehr Rechte für Betreiber und ein Backup-System für Notfälle im Stromnetz. Fiona Reinhardt, Nachrichtenredaktion.
1: Russland schließt nach Angaben von Außenminister Lavrov das Goethe-Institut in Russland. Es handle sich um eine Reaktion auf die angekündigte Schließung des russischen Hauses in Berlin infolge des Fundes einer Sprengstoffdrohne auf dem Flughafen Leipzig-Halle. Das sagte Lavrov laut Agentur Interfax.
3: Das Goethe-Institut hier in Russland ist eine der wenigen noch verbliebenen deutsch-russischen Verbindungen in Krisenzeiten. Dass es nun geschlossen wird, ist vor allem für viele europafreundliche und dem Westen gegenüber offene Russen ein schwerer Schlag. Das Goethe-Institut hat nicht nur Kulturveranstaltungen hier in Russland organisiert, sondern verbreitet vor allem auch die deutsche Sprache. Damit soll es nun bald vorbei sein. Aus Moskau, Ulf Mauder.
1: Mehr Geld und einige Extras. Tarifverträge zahlen sich laut einer Studie der gewerkschaftlichen Hans-Böckler-Stiftung für Auszubildende besonders aus. Nach einer Auswertung des WSI-Tarifarchivs liegen im ersten Ausbildungsjahr die Vergütungen in 20 untersuchten Tarifbranchen gut 440 Euro über dem gesetzlich festgelegten Minimum. Die Differenz bleibt über die gesamte Ausbildungsdauer ungefähr gleich. Zum Wetter, die aktuelle Vorhersage des Deutschen Wetterdienstes. Meist bewölkt und gelegentlich etwas Regen, nach Norden teils kräftige Schauer. Vor allem im Umfeld von Nord- und Ostsee kann es auch mal ein Gewitter geben. Im äußersten Süden und Südwesten oft heiter und trocken mit Höchstwerten bis 29 Grad. Im Norden maximal 19 bis 23 Grad. Morgen ähnlich, verbreitet grau und regnerisch und einzelne Gewitter. Südlich von Main und Mosel meist sonnig und trocken bei Höchstwerten bis 32 Grad.
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4: Kurz nach 12, eine schöne Mittagszeit heute am Donnerstag. Wir sind in den meteorologischen Herbst gestartet und damit auch in die letzten 4 Monate des Jahres 2026. Kaum zu glauben, aber es ist schon bald wieder vorbei. 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

100% deutscher Schlager am Donnerstagmittag. Was hat Vincent Groß mit dem neuen deutschen Film Der perfekte Urlaub zu tun? Das hat er mit einem Trailer auf Instagram gefragt. Also offenbar spielt er da irgendwie eine Rolle.

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0: Und da geht's heute Mittag um Nick P.
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0: Während wir uns erstmal alle auf den Herbst einstellen müssen, arbeiten unsere Schlagerstars schon fleißig an ihren Weihnachtsprogrammen. Nick P. wird ja in diesem Jahr auf Weihnachtstour gehen und hat nun auf Instagram verraten, dass es dazu auch ein neues Weihnachtsalbum geben wird.
4: Hallo meine Lieben, das sind die ersten Klänge von meinem neuen Weihnachtsalbum Momente der Weihnacht, das ja heuer im November veröffentlicht wird. Und ich freue mich schon riesig und bin gespannt jetzt schon, wie es wohl euch gefallen wird. Ich freue mich, seid gespannt, bleibt dran und bis bald, euer Nick P.
0: Auf dem Album soll es eigene und komplett neue Weihnachtssongs geben, aber natürlich auch bekannte, internationale und traditionelle Weihnachtshits. Im November soll das Album rauskommen und seine Tour Happy Christmas startet dann am 28. November in Dornbirn.
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0: Totale Chaoten, ganz neu von Jörg Bausch hier auf Radio Paloma. 100% deutscher Schlager am Donnerstagmittag. Die neuen deutschen Schlager gibt's bei uns immer zuerst.
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0: Claudia Jung mit Rosanna Rocci auf Radio Paloma, 100% deutscher Schlager am Donnerstagmittag. Nach dem Wiederaufflammen des Iran-Kriegs sind auch die Spritpreise wieder gestiegen. Mehr dazu gibt es gleich bei uns in unseren Radio Paloma Nachrichten um 13 Uhr. Und nach 13 Uhr hören wir einen Kultschlager von Howard Carpendale.
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0: Und auch mit dabei die aktuelle Nummer von Eva Luginger. Und jetzt für noch mehr Abwechslung aus unserem Radio Paloma Stream Partyschlager. Diesen und viele weitere Streams finden Sie auf unserer Webseite radiopaloma.de oder auch in unserer Radio Paloma App. Und hier ist jetzt aus dem Stream Partyschlager Gigi Anderson mit

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1: Ich bin Katrin Müller. Nach dem Wiederaufflammen des Iran-Kriegs sind die Spritpreise erneut gestiegen. Superbenzin der Sorte E10 kostete laut ADAC im bundesweiten Tagesdurchschnitt gestern etwa 2,21 Euro pro Liter. Das ist ein neuer Höchststand und übertraf den bisherigen Rekord aus März 2022.
2: Die USA hatten vor wenigen Tagen ihre Angriffe auf den Iran wieder aufgenommen. Der wiederum reagiert mit Gegenangriffen und diese neue Eskalation hat die Rohölpreise wieder in die Höhe getrieben. Obendrauf kommt das Niedrigwasser am Rhein. Das sorgt für höhere Transportkosten und auch das macht sich an den Preisen an der Tanksäule bemerkbar. Autofahrer müssen also weiterhin tiefer in die Tasche greifen und Entlastung ist nicht in Sicht. Eine Neuauflage des Tankrabatts, der bis Ende Juni galt, hat die Bundesregierung bisher abgelehnt. Fiona Reinhardt, Nachrichtenredaktion.
1: Bundesaußenminister Wadephul hat die von Moskau angekündigte Schließung der Goethe-Institute in Russland bedauert. Das Goethe-Institut mache sich jeden Tag um Kulturbeziehungen und gesellschaftlichen Austausch zwischen Russland und Deutschland verdient. Die nun von Moskau angekündigte Maßnahme sei sehr bedauerlich, denn sie schade den Beziehungen weiter, kritisierte Wadephul. Nach einer Brandattacke auf eine Baustelle in München vermutet das Bayerische Landeskriminalamt einen Anschlagsversuch gegen ein Unternehmen aus dem Rüstungsbereich. Es werde wegen eines politischen Hintergrunds ermittelt, sagte ein Sprecher des LKA.
3: Ein Zeuge hatte gegen Mitternacht die Polizei alarmiert, weil aus einem Auto Brandsätze geworfen worden sind. Einer davon hat im Bereich von Baucontainern gezündet. Einen weiteren haben Spezialkräfte unschädlich gemacht. Wenig später wurden in der Nähe eine 28-jährige Frau und ein 38-jähriger Mann aus Bulgarien festgenommen. Das Betriebsgelände selbst sei nicht betroffen gewesen, sagte eine Konzernsprecherin der ARD. Aus München, Sebastian Will.
1: Mauersegler, Schwarzmilane, Nachtigallen, viele Vogelarten sind schon gen Süden gezogen oder gerade unterwegs. Der große Vogelzug steht aber noch bevor. Derzeit sammeln sich erste Kraniche an ihren großen Rastplätzen im Nordosten von Deutschland. Laut Experten gibt es hierzulande mehr als 13.000 Brutpaare. Und bis Oktober rasten für den Herbstzug dann mindestens 200.000 bis 300.000 Kraniche gleichzeitig. Die meisten davon aus Skandinavien, Polen und dem Baltikum. Zum Wetter, die aktuelle Vorhersage des Deutschen Wetterdienstes. Meist bewölkt und gelegentlich etwas Regen, nach Norden teils kräftige Schauer. Vor allem im Umfeld von Nord- und Ostsee kann es auch mal ein Gewitter geben. Im äußersten Süden und Südwesten oft heiter und trocken mit Höchstwerten bis 29 Grad. Im Norden maximal 19 bis 23 Grad. Morgen ähnlich, verbreitet grau und regnerisch und einzelne Gewitter. Südlich von Main und Mosel meist sonnig und trocken bei Höchstwerten bis 32 Grad.
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4: Kurz nach 13 Uhr, wir sind in die zweite Halbzeit des Tages gestartet und heute ist schon Donnerstag. Das heißt, wir können uns schon so langsam aufs Wochenende freuen. 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Und wir starten jetzt in den Donnerstagmittag mit Anna-Karina Wojcik.

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0: Einen schönen Donnerstagmittag auf Radio Paloma, 100% deutscher Schlager, jetzt mit Helene Fischer.
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0: Heimliche Tränen von Eva Luginger hier auf Radio Paloma. 100% deutscher Schlager am Donnerstagmittag. Und wir haben gerade so ein richtiges Wetter-Jojo. Und das wird auch in den kommenden Tagen so weitergehen. Mal ist es herbstlich frisch, dann ist es wieder sommerlich warm, vor allem auch im Süden. Da werden jetzt in den nächsten Tagen bis zu 32 Grad erwartet. Wie aber gehen wir mit diesem Auf und Ab am besten um? Darüber spreche ich jetzt mit Thomas Bremser aus der Radio Paloma Redaktion. Hi Thomas.
1: Ja, hallo.
0: Thomas, was passiert denn eigentlich im Körper bei so einem Wetter-Jojo?
1: Ja, manche haben bei krassen Temperaturwechseln schon Probleme. Denn wenn es kühler wird, ziehen sich die Blutgefäße zusammen, der Blutdruck steigt und das kann zu Kreislaufproblemen führen oder Schwindel oder Kopfschmerzen. Hm. Bei Hitze ist es genau umgekehrt. Die Gefäße weiten sich aus, der Blutdruck sinkt und dann fühlen wir uns schlapp oder müde. Besonders wetterfühlig sind alle, die eh schon zu kämpfen haben mit Blutdruck, Übergewicht oder Rauchen. Auch wer gerade viel Stress hat oder wenig schläft, merkt das schneller.
0: Okay, gibt's irgendwas, wie ich dem Ganzen vorbeugen kann?
1: Mit genug Schlaf und vor allem Bewegung. Experten raten, mindestens einmal am Tag an die frische Luft zu gehen und spazieren zu gehen. Und zwar bei jedem Wetter. So kann sich der Körper besser an wechselnde Temperaturen gewöhnen. Mhm. Auch Wechselduschen und Saunagänge können vorbeugend wirken. Wir sollten den Körper also regelmäßig an unterschiedliche Reize heranführen.
0: Und wie Oma immer so schön sagt, es gibt kein schlechtes Wetter, sondern nur schlechte Kleidung. Morgens ist es dann aber allerdings schon so kühl, dass ich eine Jacke brauche. Und später ist es dann viel zu heiß und ich bin viel zu dick angezogen. Was kann denn da helfen?
1: Das allseits beliebte Zwiebelprinzip bewährt sich da ganz gut. Also mehrere dünne Schichten übereinander ziehen statt einer dicken Jacke. Mhm. So kann ich flexibel reagieren, wenn es morgen frisch und mittags wieder sommerlich wird. Und am besten immer eine leichte Jacke mit Kapuze oder einen Schal dabei haben, gerade für den Abend oder wenn es plötzlich regnet.
0: So, und apropos Regen und kühleres Wetter, wie sieht's denn mit Erkältungen aus? Bin ich bei dem Wetter jetzt wieder anfälliger?
1: Genau, die Atemwege sind bei so einem Wechsel besonders gefordert. Wenn ich von der Hitze direkt in die Kälte oder in stark klimatisierte Räume gehe, steigt das Risiko für Schnupfen, Husten oder Halsschmerzen. Mhm. Wichtig ist, nicht auskühlen, nasse Kleidung sofort wechseln und gerade jetzt viel trinken. Am besten lauwarmes Wasser oder Tee.
0: Ja, jetzt kriegt man ja langsam bei der gemütlichen Jahreszeit auch wieder Lust, einen leckeren Tee zu trinken. Ich danke dir, Thomas.
1: Bitteschön.
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die aktuelle Nummer von Pia Sophie. Ein Kuss ohne Liebe hier auf Radio Paloma. 100% deutscher Schlager. Weiter geht's durch den Donnerstagmittag jetzt mit einem Kultschlager von Roy Black.

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0: Ramon Roselli mit seiner neuen Nummer Alles, was du suchst, hier auf Radio Paloma. 100% deutscher Schlager am Donnerstagmittag. Die neuen deutschen Schlager gibt es bei uns immer zuerst. Nach dem Wiederaufflammen des Iran-Kriegs sind die Spritpreise auch wieder gestiegen. Mehr dazu gibt es gleich bei uns in unseren Radio Paloma Nachrichten um 14 Uhr. Und nach 14 Uhr hören wir diesen Kultschlager hier von Wolfgang Petri.
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0: Und auch mit dabei die neue gemeinsame Nummer von Vincent Groß und Tim Peters.
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0: Und jetzt für noch mehr Abwechslung aus unserem Radio Paloma Stream Kultschlager Roland Kaiser mit Amore Mio.

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1: Ich bin Doc Zeitler. Experten des IFO-Instituts zeigen sich mit Blick auf die deutsche Wirtschaft optimistischer. Sie haben die Konjunkturprognose überraschend stark erhöht. Die Ökonomen erwarten nun in diesem Jahr ein Wachstum des Bruttoinlandsprodukts von 1,4%. 9,6 Prozentpunkte mehr als bisher.
2: Trotz all der Hiobsbotschaften der vergangenen Jahre sind die deutschen Unternehmen offenbar widerstandsfähig. Das liege unter anderem am schuldenfinanzierten Investitionspaket der Bundesregierung, so die Experten des IFO-Instituts. Aber auch eine gestiegene Nachfrage aus dem Ausland trage zu den positiven Entwicklungen bei. Auch das Deutsche Institut für Wirtschaftsforschung zeigt sich optimistisch und hat seine Prognose für die deutsche Wirtschaft jetzt mehr als verdoppelt. Fiona Reinhardt, Nachrichtenredaktion.
3: Nach einer Brandattacke auf eine Baustelle in München vermutet das Bayerische Landeskriminalamt einen Anschlagsversuch gegen ein Unternehmen aus dem Rüstungsbereich. Es werde wegen eines politischen Hintergrunds ermittelt, sagte ein Sprecher. Um welches Unternehmen es konkret geht, sagte er nicht. Einsatzkräfte nahmen inzwischen zwei Menschen an einer Tankstelle fest. Bei den Tatverdächtigen handelt es sich nach LKA-Angaben um Bulgaren. Am Wochenende mal ein Bierchen, das ist vor allem jungen Männern in Deutschland nicht genug. Fast die Hälfte aller Männer zwischen 18 und 25 Jahren neigt zumindest zeitweise zu exzessivem Alkoholkonsum. Das ergab eine Umfrage im Auftrag des Bundesinstituts für öffentliche Sicherheit.
4: Knapp 46% der befragten jungen Männer gaben an, sich im vergangenen Jahr gelegentlich in den Rausch getrunken zu haben. Bei den Frauen zwischen 18 und 25 sagten das 26%. Und selbst bei Jugendlichen, also den 12- bis 17-Jährigen, gaben knapp 15% an, schon mal auf Partys die Kontrolle zu verlieren. Die Umfrage zeigt aber gleichzeitig, dass diese Exzesse Ausnahmen sind, denn regelmäßiger Alkoholkonsum ist bei jungen Erwachsenen so unbeliebt wie noch nie. Sie trinken seltener als früher und beginnen generell auch später damit. Diana Kramer, Nachrichtenredaktion.
3: Nach dem Wiederaufflammen des Irankriegs hat der Preis für Superbenzin der Sorte E10 einen Höchststand erreicht. Der Preis für einen Liter stieg gestern im bundesweiten Tagesdurchschnitt auf 2,21 Euro und übertraf damit den bisherigen Rekord von 2,20 Euro aus dem März 2022. Das teilte der ADAC mit. Zum Wetter, die aktuelle Vorhersage des Deutschen Wetterdienstes. Im Norden Regenschauer und maximal 24 Grad. An den Küsten sind einzelne Gewitter möglich, auch sonst vielfach stark bewölkt und regnerisch. Ganz im Südwesten dagegen oft heiter und trocken mit Höchstwerten bis 29 Grad. Morgen nördlich einer Linie vom Rheinland bis zur Lausitz wieder viele Wolken und gebietsweise Regen. Am Nachmittag auch vereinzelte Gewitter. Im Südwesten dagegen viel Sonne und Höchstwerte bis 32 Grad. Im Norden deutlich kühler.
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5: Kurz nach 14 Uhr am Donnerstagmittag und wir starten so langsam in Richtung Nachmittag heute am 3. 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

0: neue und gemeinsame Nummer von Vincent Groß und Tim Peters hier auf Radio Paloma. 100% deutscher Schlager am Donnerstagmittag. Die neuen deutschen Schlager gibt es bei uns immer zuerst. Wir sind jetzt seit 3 Tagen im meteorologischen Herbst und es geht jetzt wieder mit der Kürbissaison los. Während Halloween ja noch ein bisschen weit weg ist mit seinen nicht essbaren Kürbissen, stapeln sich die Speisekürbisse jetzt schon auf den Höfen und in den Supermärkten. Und Ronny Thorau aus der Radio Paloma Redaktion hat jetzt ein paar Tipps für uns, wie man das Beste aus dem Gemüse rausholt. Hallo Ronny.
1: Ja, ich grüße dich.
0: Ronny, Kürbisse werden ja immer beliebter. Im Schnitt isst jeder Deutsche etwa 1 Kilogramm pro Jahr. Was sind denn so die kulinarischen Renner beim Kürbis?
1: Ja, ein Klassiker ist natürlich der Hokkaido-Kürbis, bei dem sogar ja die Schale mitgegessen werden kann und der gerne im Topf püriert wird. Nur manchmal fehlt bei so einer Kürbissuppe noch der letzte Kick. Mhm. Den Geschmacksboost bekommt man aber ganz einfach, zum Beispiel im Ofen. Dafür den Hokkaido am besten mit Olivenöl beträufeln, Salz dazugeben, etwa eine halbe Stunde backen lassen und dann erst im Kochtopf pürieren. Das macht die Kürbissuppe so richtig lecker.
0: Mir läuft jetzt schon das Wasser im Mund zusammen. Ich mag es ja trotzdem lieber etwas bissfester und arbeite den Kürbis dann lieber im Risotto oder auch in der Lasagne unter. Aber so oder so klingt das alles schon ziemlich lecker. Nur ist ein Kürbis ja immer nicht ganz einfach so zu handeln. Wie bekomme ich den denn eigentlich am besten klein und woran erkenne ich eigentlich einen richtig guten Kürbis?
1: Ja, das stimmt schon. Kürbis kann eine echte Herausforderung für den Bizeps sein, denn oft ist die Schale extrem hart und das Gemüse nur schwer teilbar. Mhm. Etwas besser wird's, wenn der Kürbis vorher in der Mikrowelle erwärmt wird. Das lässt die Schale so ein bisschen weicher werden. Mhm. Und beim Kauf im Supermarkt, da sollte ich darauf achten, dass der Kürbis hohl klingt, wenn ich draufklopfe. Und immer die Optik im Blick behalten. Ein guter Butternut-Kürbis zum Beispiel hat eine satte, hellgelbe Farbe.
0: Okay, jetzt wissen wir auf jeden Fall, wie wir den Kürbis richtig schön weich bekommen. Wie kriege ich ihn denn richtig schön würzig? Hast du da vielleicht einen Gewürztipp?
1: Ja, kommt natürlich immer auf den eigenen Geschmack an, aber so ein echter Geheimtipp unter Kürbiskulinarikern ist Boxhornklee. Ein Gewürz, das gerne in der indischen Küche verwendet wird. Mhm. Wer die Samen kurz in der Pfanne ohne Fett anröstet und dann gemahlen zur Kürbissuppe dazugibt, der bekommt so ein warmes, würziges Aroma. Mhm. Passt auch irgendwie sehr für die gemütlichen Wochen jetzt im Herbst.
0: Okay, also ich werde auf jeden Fall jetzt am Wochenende die erste Kürbissuppe machen. Es geht jetzt kein Weg mehr dran vorbei, denn ich habe jetzt wirklich großen Appetit darauf. Ich danke dir, Ronny, für deine Tipps.
1: Sehr gerne.
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DJ Ötzi mit Leb hier auf Radio Paloma. 100% deutscher Schlager. Weiter geht's in Richtung Donnerstagnachmittag. Jetzt mit Maria Foscagna.

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0: Wahnsinn oder Liebe von Simino Rossi hier auf Radio Paloma. 100% deutscher Schlager am Donnerstagmittag. Das Aktuelle aus Deutschland und der Welt gibt es gleich bei uns in unseren Radio Paloma Nachrichten um 15 Uhr. Und nach 15 Uhr hat Adrian Marton diesen Kultschlager für Sie mit dabei.
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0: Andreas Martin ist mit dabei und auch die aktuelle Nummer von Charlene.
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0: Ich wünsche Ihnen einen schönen Start in den Nachmittag gleich mit meinem Kollegen Adrian Marton in der Radio Paloma Feierabendshow. Bis dahin hören wir jetzt noch in unseren Radio Paloma Stream Volksmusik mit dem Vox Club.

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1: Ich bin Dirk Zeitler. Nach einer Brandattacke auf eine Baustelle in München vermutet das Bayerische Landeskriminalamt einen Anschlagsversuch gegen ein Unternehmen aus dem Rüstungsbereich. Es werde wegen eines politischen Hintergrunds ermittelt, sagte ein Sprecher. Um welches Unternehmen es konkret geht, sagte er nicht. Einsatzkräfte nahmen inzwischen zwei Menschen an einer Tankstelle fest. Bei den beiden Tatverdächtigen handelt es sich nach LKA-Angaben um Bulgaren. Wie kann die Stromversorgung in Deutschland besser geschützt werden und wer ist dafür verantwortlich? Nach den jüngsten Sabotageakten in Brandenburg und NRW wird vor allem über einen besseren Schutz sensibler Anlagen diskutiert. NRW-Innenminister Reul fordert ein Umdenken bei der Abwägung von Sicherheits- und Datenschutzfragen.
2: Betreiber kritischer Infrastruktur dürfen laut Reul ihre Anlagen bislang nicht mit Videokameras überwachen. Ein besserer Schutz ist aus seiner Sicht aber zwingend erforderlich. Wegen der Größe von Strom- oder Bahnnetzen ist eine Überwachung durch die Polizei aus seiner Sicht nicht möglich. Stattdessen fordert er technische Möglichkeiten und dafür muss der Gesetzgeber den Betreibern den rechtlichen Rahmen geben, sagt der NRW-Innenminister. Er nannte auch Drohnen als mögliche Maßnahme. David Riemer, Nachrichtenredaktion.
1: Nach dem Wiederaufflammen des Irankriegs sind die Spritpreise erneut gestiegen. Superbenzin der Sorte E10 kostete laut ADAC im bundesweiten Tagesdurchschnitt gestern 2,21 Euro pro Liter. Das ist ein neuer Höchststand und übertraf den bisherigen Rekord aus dem März 2022.
3: Die USA hatten vor wenigen Tagen ihre Angriffe auf den Iran wieder aufgenommen. Der wiederum reagiert mit Gegenangriffen und diese neue Eskalation hat die Rohölpreise wieder in die Höhe getrieben. Obendrauf kommt das Niedrigwasser am Rhein. Das sorgt für höhere Transportkosten und auch das macht sich an den Preisen an der Tanksäule bemerkbar. Autofahrer müssen also weiterhin tiefer in die Tasche greifen und Entlastung ist nicht in Sicht. Fiona Reinhardt, Nachrichtenredaktion.
1: Experten des IFO-Instituts zeigen sich mit Blick auf die deutsche Wirtschaft optimistischer. Sie haben die Konjunkturprognose überraschend stark erhöht. Die Ökonomen erwarten nun in diesem Jahr ein Wachstum des Bruttoinlandsprodukts von 1,4%, 0,6 Prozentpunkte mehr als bisher. Zum Wetter, die aktuelle Vorhersage des Deutschen Wetterdienstes. Im Norden Regenschauer und maximal 24 Grad. An den Küsten sind einzelne Gewitter möglich, auch sonst vielfach stark bewölkt und regnerisch. Ganz im Südwesten dagegen oft heiter und trocken mit Höchstwerten bis 29 Grad. Morgen nördlich einer Linie vom Rheinland bis zur Lausitz wieder viele Wolken und gebietsweise Regen. Am Nachmittag auch vereinzelte Gewitter. Im Südwesten dagegen viel Sonne und Höchstwerte bis 32 Grad. Im Norden deutlich kühler.
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4: Um kurz nach 15 Uhr einen schönen Donnerstagnachmittag für Sie. Ja, das Wochenende rückt näher und obwohl wir ja seit ein paar Tagen offiziell im meteorologischen Herbst sind, hat der Sommer offenbar noch nicht überall Feierabend. Ja, vor allem im Süden Deutschlands wird's morgen noch mal richtig heiß. Ja, bei viel Sonnenschein sind dort bis zu 32 Grad drin. Ja Mensch, 32 Grad im September, während wir hier schon über Herbst reden. 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Jetzt kommen wir aber alle erstmal gut rein in diesen Donnerstagfeierabend und das mit Anna-Maria Zimmermann und Dennis Wilms.

Andreas Martin auf Radio Paloma, 100% deutscher Schlager. Ja, der Countdown läuft, ne? Am Sonntag, da steht ja das große Finale von Immer wieder sonntags an. Wer da zum großen Abschied mit dabei sein wird, erfahren Sie gleich hier bei uns in den Star News. Wir bringen Sie immer näher an die Stars.

0: Schönen Nachmittag mit Charlene.
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0: Ja, und da geht's heute um Stefan Ross.
3: Immer wieder sonntags macht mir das Leben Spaß.
0: Ja, am Sonntag, da wird's für Stefan Ross und seine Fans wahrscheinlich ziemlich emotional, denn bei Immer wieder sonntags, da steht das große Finale an und dafür gibt es in diesem Jahr sogar eine kleine Zugabe. Normalerweise ist nach 12 Live-Ausgaben ja Schluss. In dieser Saison hat sich das Team allerdings entschieden, noch eine 13. Sendung dran zu hängen. Als Geschenk an Stefan Ross und die vielen Zuschauer, die Immer wieder sonntags ja teilweise schon seit Jahrzehnten begleiten. Und deshalb soll am Sonntag auch nicht einfach nur eine ganz normale Ausgabe laufen. Stattdessen wurden zahlreiche Menschen eingeladen, die Stefan und die Sendung über viele Jahre begleitet haben. Zwei Namen stehen bereits fest, nämlich Andy Borg und Stefanie Hertel. Die werden beim großen Finale dabei sein. Ja, gerade bei Stefanie Hertel dürfte das natürlich ein besonderer Moment werden. Sie und Stefan waren ja viele Jahre ein Paar und später verheiratet, haben eine gemeinsame Tochter und standen auch nach ihrer Trennung immer wieder gemeinsam vor der Kamera. Und damit nicht genug. Weitere Überraschungsgäste sollen dazukommen. Von einigen soll selbst Stefan Ross vorher nichts wissen. Es dürfte also einiges an Erinnerungen wiedersehen und wahrscheinlich auch ein paar Tränen geben. Und eine Frage schwingt natürlich auch weiterhin mit, ist es wirklich das endgültige Ende? Stefan Ross hatte zuletzt ja selbst für Spekulationen gesorgt und ziemlich selbstbewusst angekündigt, wir machen weiter mit Immer wieder sonntags und das weiß ich. Ja, vielleicht erfahren wir ja am Sonntag, was genau er damit gemeint hat. Das große Finale von Immer wieder sonntags gibt's dann am Sonntag von 10 bis 12 im Ersten.
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0: Angie Anderson hier in der Feierabendshow am Donnerstag.
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0: Ja, und eine gute Nachricht für alle, die bei einem Brief vom Finanzamt manchmal schon nach dem ersten Satz nur noch Bahnhof verstehen. Ja, Sätze wie gemäß Paragraph 149 und 150 der Abgabenordnung in Verbindung mit Paragraph 25 Absatz 3 Einkommensteuergesetz ergibt sich für Sie eine Verpflichtung zur Abgabe der Einkommensteuererklärung, sollen künftig möglichst der Vergangenheit angehören. Ja, was das Finanzamt damit eigentlich sagen möchte, bitte die Steuererklärung abgeben, Sie sind dazu verpflichtet. Und genauso verständlich soll die Kommunikation künftig auch werden. Die Finanzverwaltung in Deutschland hat dafür nämlich mehr als 730 Textbausteine überarbeitet. Also Briefe sollen kürzer, klarer und freundlicher werden, damit wir auf Anhieb erkennen, was das Finanzamt eigentlich von uns möchte. Und offenbar funktioniert das auch. Das Leibniz-Institut für Deutsche Sprache hat die neuen Formulierungen untersucht und mehr als 90% der Befragten fanden sie auch verständlicher. Also, kurz gesagt, ein Brief vom Finanzamt dürfte auch künftig nicht unbedingt für Freudensprünge sorgen, aber wenn wir wenigstens verstehen, warum wir gerade nervös werden müssen, ist ja schon einiges gewonnen, ne?
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0: Frische Musik hören wir da von Neonlicht. Komm, wir lassen los. Die neuen deutschen Schlager, die hören Sie bei uns immer zuerst. Radio Paloma, 100% deutscher Schlager. Nach dem Wiederaufflammen des Irankriegs sind die Spritpreise erneut gestiegen. Mehr dazu gleich hier in den Nachrichten um 16 Uhr. In der nächsten Stunde freue ich mich dann auf die neuen Titel von Xandra Haag.
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0: Außerdem hören wir einen Kultschlager von Ingrid Peters.
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0: Tja, und jetzt feiern wir ein kleines Festival, allerdings ganz ohne Campingplatz, Gummistiefel und 10 Euro Pfand fürs Plastikglas. Ja, Jürgen Markus lädt ein zum Festival der Liebe und der Titel hat inzwischen ja auch schon mehr als 50 Jahre auf dem Buckel. 1973 erschien der Schlager und wurde zu einem seiner ganz großen Hits. Und seien wir mal ehrlich, also ein Festival der Liebe klingt auch heute noch ziemlich verlockend, ne? Keine überteuerten Tickets und keine kilometerlange Schlange vorm Dixi-Klo. Ach herrlich, gedanklich mal die Schlaghose an und zurück in die 70er. Hier ist Jürgen Markus.

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1: Ich bin Dirk Zeitler. Nach einer Attacke auf eine Baustelle in der Nähe des Münchner Ostbahnhofs und mehrerer Rüstungsunternehmen spricht Bayerns Innenminister Herrmann von Brandanschlägen. Das Ziel seien Gebäude oder Baustellen gewesen, die unmittelbar Rüstungs- und Sicherheitsfirmen in München zuzurechnen sind, sagte der Innenminister. Es sei von einem politischen Hintergrund auszugehen. Zwei Bulgaren wurden an einer Tankstelle festgenommen. Russland will die diplomatischen Beziehungen zu Deutschland trotz des Streits um das Konsulat in Bonn nicht zurückfahren. Kreml-Chef Peskow sagte dem russischen Staatsfernsehen, Moskau halte am bisherigen Verhältnis fest.
2: Von deutscher Seite dagegen seien heute alle möglichen absurden Schritte zu erwarten, sagte Peskow. Die Schließung des Generalkonsulats in Bonn sei absurd mit Blick darauf, dass Deutschland keine Beweise präsentiert habe für eine Schuld Russlands. Aus dem russischen Außenministerium hieß es zuvor, dass als Reaktion auf die deutschen Strafmaßnahmen auch eine Herabstufung der Beziehungen zwischen Moskau und Berlin möglich sei. Hintergrund der deutschen Strafmaßnahmen ist der Fund einer nicht gezündeten Sprengstoffdrohne auf dem Flughafen Leipzig-Halle. Russland bestreitet, etwas damit zu tun zu haben. Aus Moskau, Katharina Schröder.
1: Nach dem Wiederaufleben des Irankriegs sind die Spritpreise erneut gestiegen. Superbenzin der Sorte E10 kostete laut ADAC im bundesweiten Tagesdurchschnitt gestern 2,21 Euro pro Liter. Das ist ein neuer Höchststand und übertraf den bisherigen Rekord aus dem März 2022.
3: Die USA hatten vor wenigen Tagen ihre Angriffe auf den Iran wieder aufgenommen. Der wiederum reagiert mit Gegenangriffen und diese neue Eskalation hat die Rohölpreise wieder in die Höhe getrieben. Obendrauf kommt das Niedrigwasser am Rhein. Das sorgt für höhere Transportkosten und auch das macht sich an den Preisen an der Tanksäule bemerkbar. Autofahrer müssen also weiterhin tiefer in die Tasche greifen und Entlastung ist nicht in Sicht. Fiona Reinhardt, Nachrichtenredaktion.
1: Bundeskanzler Merz sieht die deutsche Bewerbung für Olympische Spiele als vorrangige Aufgabe für den neuen Sportstaatsminister Ronald Raue. Wir wollen dann, wenn die Entscheidung feststeht, wo sie stattfinden sollen, mit ganzer Kraft uns für diese Olympischen Spiele bewerben, sagte Merz bei der Vorstellung Raues. Der Kanzler wies darauf hin, dass der Kanute 5 olympische Medaillen und 16 Weltmeistertitel gewonnen hat. Zum Wetter, die aktuelle Vorhersage des Deutschen Wetterdienstes. Im Norden Regenschauer und maximal 24 Grad. An den Küsten sind einzelne Gewitter möglich, auch sonst vielfach stark bewölkt und regnerisch. Ganz im Südwesten dagegen oft heiter und trocken mit Höchstwerten bis 29 Grad. Morgen nördlich einer Linie vom Rheinland bis zur Lausitz wieder viele Wolken und gebietsweise Regen. Am Nachmittag auch vereinzelte Gewitter. Im Südwesten dagegen viel Sonne und Höchstwerte bis 32 Grad. Im Norden deutlich kühler.
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4: Und das um kurz nach 16 Uhr. Schönen Donnerstagnachmittag für Sie. Ja, und falls Sie im Süden Deutschlands wohnen, dann ja, können Sie für morgen die Herbstjacke auf jeden Fall noch mal ganz weit hinten im Schrank lassen. Ja, ein bisschen kurios. Gerade erst haben wir den meteorologischen Herbst begrüßt und nun gibt der Sommer noch mal alles. Bis zu 32 Grad sind nämlich morgen möglich. Ja, und jetzt kommt der kleine Temperatursturz hier bei Radio Paloma. Von 32 Grad gehen wir nämlich direkt zu Silvester, denn wir feiern in diesem Jahr gemeinsam mit Ihnen im Now Berlin in das Jahr 2027. 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Guten Start in diesen Feierabend jetzt mit Ingrid Peters und Kerstin Ott.

Bernhard Brink auf Radio Paloma, 100% deutscher Schlager. Ja, die Jugend von heute, die trinkt tatsächlich immer weniger Alkohol. Warum die neuen Zahlen aber trotzdem nicht nur Grund zur Freude sind, klären wir gleich hier nach Laura und Marc und Howard Carpendale.

0: Laura und Marc auf Radio Paloma, 100% deutscher Schlager. Schönen Donnerstag. Ja, die Jugend von heute, die hängt nur am Handy, geht nicht mehr so richtig feiern und trinkt wahrscheinlich auch nur noch Matcha Latte. Ja, ganz so ist es natürlich nicht, aber beim Alkohol, da hat sich tatsächlich einiges verändert. Eine neue große Studie mit rund 7000 jungen Menschen zwischen 12 und 25 Jahren zeigt nämlich, Jugendliche und junge Erwachsene in Deutschland trinken immer seltener regelmäßig Alkohol. Nur noch 6,8% der Jugendlichen trinken mindestens einmal pro Woche Alkohol. Bei den 18- bis 25-Jährigen sind es 25%. Beides sind historische Tiefststände. Und auch beim ersten Bier oder Wein lassen sich Jugendliche heute mehr Zeit. Im Schnitt trinken sie ihr erstes Glas mit 15,1 Jahren. Vor gut 20 Jahren waren sie dabei im Schnitt noch ein Jahr jünger. Ja, ganz Entwarnung gibt es allerdings nicht. Vor allem das Rauschtrinken bei jungen Männern zwischen 18 und 25 bleibt ein Problem. Fast 46% gaben an, sich innerhalb der vergangenen 30 Tage mindestens einmal ordentlich betrunken zu haben. Bei jungen Frauen ist dieser Anteil dagegen deutlich zurückgegangen und liegt bei rund 26%. Der Drogenbeauftragte der Bundesregierung, Hendrik Streeck, nennt die Entwicklung deshalb zwar ermutigend, warnt aber davor, sich zurückzulehnen. Ja, unterm Strich scheint also tatsächlich sich etwas zu verändern. Junge Menschen fangen später an und trinken insgesamt seltener. Der klassische Spruch, die Jugend von heute, bekommt damit beim Thema Alkohol ja eine ziemlich erfreuliche Fortsetzung.
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0: Die neuen deutschen Schlager, die hören Sie bei uns immer zuerst. Xandra Haag und Du machst mir Gänsehaut. Und Gänsehaut kann ja auch wirklich sehr unterschiedliche Ursachen haben. Ne? Der Lieblingsmensch schaut einen ganz besonders an, man kriegt Gänsehaut. Der Lieblingssong läuft plötzlich im Radio, Gänsehaut. Man öffnet die Nebenkostenabrechnung, auch Gänsehaut, nur irgendwie anders. Naja, Xandra Haag, die meint zum Glück die schöne Variante, nämlich dieses Kribbeln, wenn ein Mensch einem so richtig unter die Haut geht. 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

Nino D'Angelo auf Radio Paloma 100% deutscher Schlager. Es geht wieder bergauf mit der deutschen Wirtschaft. Mehrere Forschungsinstitute rechnen in diesem Jahr mit deutlich mehr Wachstum als bislang erwartet. Mehr dazu gleich hier in den Nachrichten um 17 Uhr. In der nächsten Stunde freue ich mich dann auf den neuen Titel von Markus.

Non Kultschlager von Roland Kaiser. Tja, und für mehr Abwechslung kommt jetzt das wahrscheinlich unkomplizierteste Ausgeh-Outfit der Schlagergeschichte, Blue Jeans. Ja, Daniela Alfinito, die braucht für einen guten Abend offenbar keine stundenlange Kleiderschrankkrise, keine 5 Outfits vorm Spiegel und auch kein Ich hab wirklich nichts anzuziehen. Bei ihr lautet das Rezept ganz einfach: Jeans an, tanzen gehen und machen, worauf man Lust hat. Hier ist Daniela Alfinito mit Dann zieh ich meine Blue Jeans an.

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1: Ich bin Dirk Zeitler. Nach dem Anschlagsversuch auf ein Rüstungsunternehmen in München gehen die Behörden von einem politischen Hintergrund aus. Das hat auch Bayerns Innenminister Herrmann bestätigt. Zwei mutmaßliche Täter wurden festgenommen.
2: Die beiden haben die bulgarische Staatsbürgerschaft und werden momentan vernommen. Mehr sei derzeit noch nicht bekannt, so Herrmann. Die teils versuchten, teils erfolgreichen Anschläge in letzter Zeit würden das Risiko für unsere Infrastruktur, aber auch für die Rüstungsindustrie ganz deutlich zeigen. Gerade vor dem Hintergrund der weltweiten sicherheitspolitischen Lage. In der Nacht haben die zwei mutmaßlichen Täter zwei Brandsätze auf das Gelände des Rüstungsunternehmens Rode und Schwarz geworfen. Einer von ihnen zündete. Aus München, Dominik Schweiger.
1: Russland will die diplomatischen Beziehungen zu Deutschland trotz des Streits um das Konsulat in Bonn nicht zurückfahren. Kreml-Sprecher Peskow sagte dem russischen Staatsfernsehen, Moskau halte am bisherigen Verhältnis fest.
3: Von deutscher Seite dagegen seien heute alle möglichen absurden Schritte zu erwarten, sagte Peskow. Die Schließung des Generalkonsulats in Bonn sei absurd mit Blick darauf, dass Deutschland keine Beweise präsentiert habe für eine Schuld Russlands. Aus dem russischen Außenministerium hieß es zuvor, dass als Reaktion auf die deutschen Strafmaßnahmen auch eine Herabstufung der Beziehungen zwischen Moskau und Berlin möglich sei. Hintergrund der deutschen Strafmaßnahmen ist der Fund einer nicht gezündeten Sprengstoffdrohne auf dem Flughafen Leipzig-Halle. Russland bestreitet, etwas damit zu tun zu haben. Aus Moskau, Katharina Schröder.
1: Nach dem Wiederaufflammen des Irankriegs sind die Spritpreise erneut gestiegen. Superbenzin der Sorte E10 kostete laut ADAC im bundesweiten Tagesdurchschnitt gestern 2,21 Euro pro Liter. Das ist ein neuer Höchststand und übertraf den bisherigen Rekord aus dem März 2022. Fast die Hälfte aller jungen Männer in Deutschland neigt zumindest zeitweise zu exzessivem Alkoholkonsum. Das ergab eine Befragung im Auftrag des Bundesinstituts für öffentliche Gesundheit. Demnach kam das sogenannte Rauschtrinken 2025 bei rund 46% der Männer zwischen 18 und 25 Jahren vor. Gleichzeitig ist regelmäßiger Alkoholkonsum bei jungen Erwachsenen so unbeliebt wie noch nie. Zum Wetter, die aktuelle Vorhersage des Deutschen Wetterdienstes. Im Norden Regenschauer und maximal 24 Grad. An den Küsten sind einzelne Gewitter möglich, auch sonst vielfach stark bewölkt und regnerisch. Ganz im Südwesten dagegen oft heiter und trocken mit Höchstwerten bis 29 Grad. Morgen nördlich einer Linie vom Rheinland bis zur Lausitz wieder viele Wolken und gebietsweise Regen. Am Nachmittag auch vereinzelte Gewitter. Im Südwesten dagegen viel Sonne und Höchstwerte bis 32 Grad. Im Norden deutlich kühler.
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4: Um kurz nach 17 Uhr. Der Donnerstag ist so gut wie geschafft. Und damit können wir heute schon ziemlich deutlich erkennen, was da vor uns liegt, nämlich Freitag und Wochenende. Ja, und für einige von Ihnen startet das sogar noch mal richtig hochsommerlich. Ne? Im Süden Deutschlands werden morgen bei viel Sonne bis zu 32 Grad erwartet. Ja, meteorologischer Herbst hin oder her, da könnte man am 4. September wirklich noch mal überlegen, wo eigentlich die Badehose liegt. Ne? 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Guten Start in diesen Feierabend jetzt mit Nick P. und Nina Mondschein.

0: Roland Kaiser auf Radio Paloma, 100% deutscher Schlager. Ja, neuer Bundestrainer und jetzt auch noch ein neues Trikot. Zum Start von Jürgen Klopp bekommt die Nationalmannschaft nochmal einen ganz besonderen Look von Adidas. Ja, was genau dahinter steckt, hören Sie gleich hier nach Julina Drews und Thomas Anders.
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0: Jolina Drews, Sie auf Radio Paloma, 100% deutscher Schlager, am schönen Donnerstag Feierabend. Ja, und für die deutsche Nationalmannschaft beginnt ja Ende September gleich in mehrfacher Hinsicht eine neue Zeitrechnung. Jürgen Klopp, der feiert sein Debüt als Bundestrainer und passend dazu bekommt die Mannschaft auch nochmal neue Arbeitskleidung. Adidas-Chef Björn Gulden hat jetzt nämlich verraten, zur Nations League erscheint tatsächlich ein neues DFB-Trikot. Und das ist ein ganz besonderes, nämlich das Abschiedstrikot von Adidas. Denn nach unglaublichen 77 Jahren endet zum Jahreswechsel ja die Partnerschaft zwischen Adidas und dem DFB. Ab 2027 übernimmt dann Konkurrent Nike. Ja, bevor die drei Streifen dann verschwinden, gibt's also nochmal einen letzten neuen Look und Adidas hofft natürlich, dass darin auch sportlich ein bisschen Aufbruchsstimmung entsteht. Gulden schwärmt jedenfalls von Jürgen Klopp, nennt ihn einen überragenden Trainer und überragenden Typen und erwartet schon beim ersten Nations League-Spiel in Holland eine sensationelle Stimmung. Ja, am 17. September erfahren wir zunächst, wen Klopp überhaupt für seinen ersten Kader nominiert. Und neben neuem Trainer und neuem Trikot gibt's dann auch in der Bundesliga etwas Neues von Adidas. Nach 8 Jahren stellt der Konzern nämlich wieder den offiziellen Spielball. Die neue Torfabrik soll laut ersten Rückmeldungen von Spielern besonders schnell fliegen. Ja, vielleicht lautet der Adidas-Abschiedsplan beim DFB also ganz einfach: neues Trikot, schneller Ball, viele Tore und Kloppo erledigt dann den Rest.
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DJ Herzbeat und Annemarie Alfeld, verlieb dich nicht in einen Heartbreaker. Ja, ein gut gemeinter Ratschlag, der in der Theorie natürlich hervorragend funktioniert. In der Praxis, ja, da erkennt man den Heartbreaker ja meistens erst dann, wenn das Herz schon längst anderer Meinung war als der Kopf. Radio Paloma, 100% deutscher Schlager. Schönen Feierabend jetzt mit Michelle.

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Radio Paloma, 100% deutscher Schlager. Nach dem Wiederaufflammen des Irankriegs sind die Spritpreise erneut gestiegen. Mehr dazu gleich hier in den Nachrichten um 18 Uhr. Gleich danach geht's dann auch weiter mit den Top 6 um 6 und ihren 6 meistgewünschten Hits an diesem Donnerstag. Bis es soweit ist, gibt's hier aber noch einen Kultschlager aus dem Jahr 1980 von Irene Sheeran.

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1: Ich bin Dirk Zeitler. Nach den Angriffen auf das Stromnetz in Brandenburg und Nordrhein-Westfalen wird weiter über einen besseren Schutz diskutiert. Hans-Walter Boris vom Bundesverband für den Schutz kritischer Infrastrukturen sprach im rbb-Inforadio von einer neuen Dimension der Bedrohung.
2: Boris bezeichnet die Angriffe als hybride Vorkriegsführung und sagt, eigentlich sei das eine Aufgabe für die Bundespolizei. Die technischen Schutzmöglichkeiten seien vorhanden, könnten die Unternehmen aber das 4- bis 6-fache kosten. NRW-Innenminister Reul fordert unter anderem eine Diskussion über Videoüberwachung und Drohnenabwehr. Dafür müssten zunächst allerdings die gesetzlichen Grundlagen und Fragen zu Zuständigkeit, Qualifikation und Haftung geklärt werden. Das sagte der Brandenburger SPD-Innenpolitiker Stohn. David Riemer, Nachrichtenredaktion.
3: Nach einer Attacke auf eine Baustelle in der Nähe des Münchner Ostbahnhofs und von Gebäuden mehrerer Rüstungsunternehmen spricht Bayerns Innenminister Hermann von Brandanschlägen. 2 Bulgaren wurden festgenommen, nachdem in der Nacht Brandsätze auf eine Baustelle geworfen worden waren. Mindestens einer der Brandsätze hatte ein Feuer ausgelöst, das Polizisten löschten. Nach dem Wiederaufflammen des Iran-Kriegs sind die Spritpreise erneut gestiegen. Superbenzin der Sorte E10 kostete laut ADAC im bundesweiten Tagesdurchschnitt gestern 2,21 Euro pro Liter. Das ist ein neuer Höchststand und übertraf den bisherigen Rekord aus dem März 2022.
4: Die USA hatten vor wenigen Tagen ihre Angriffe auf den Iran wieder aufgenommen. Der wiederum reagiert mit Gegenangriffen und diese neue Eskalation hat die Rohölpreise wieder in die Höhe getrieben. Obendrauf kommt das Niedrigwasser am Rhein. Das sorgt für höhere Transportkosten und auch das macht sich an den Preisen an der Tanksäule bemerkbar. Autofahrer müssen also weiterhin tiefer in die Tasche greifen und Entlastung ist nicht in Sicht. Fiona Reinhardt, Nachrichtenredaktion.
3: Die deutsche Wirtschaft könnte in diesem Jahr laut unerhofft guten Konjunkturprognosen ihre langjährige Krise überwinden. 5 führende Wirtschaftsforschungsinstitute haben ihre Erwartungen für 2026 kräftig erhöht. Das deutsche Bruttoinlandsprodukt könnte demnach annähernd doppelt so schnell wachsen wie bisher erwartet und die seit 2022 nicht mehr erreichte Marke von 1% deutlich überschreiten. Zum Wetter, die aktuelle Vorhersage des Deutschen Wetterdienstes. Abends vielfach stark bewölkt und gelegentlich Schauer oder schauerartiger Regen, vereinzelt auch Gewitter. Nachts dann zunächst weitgehend trocken, in der zweiten Nachthälfte breitet sich dann allerdings von der Nordsee bis zur Oder neuer Regen aus. Tiefstwerte 19 bis 12 Grad. Morgen im Norden wieder viele Wolken und gebietsweise Regen, am Nachmittag auch vereinzelte Gewitter. Im Südwesten dagegen viel Sonne und Höchstwerte bis 32 Grad, im Norden deutlich kühler.
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5: Und das um kurz nach 18 Uhr. Schön, dass Sie mit dabei sind. Ja, und damit läuten wir jetzt auch die Top 6 um 6 ein. Ihre 6 Lieblingshits, für die Sie wieder zahlreich abgestimmt haben auf radiopaloma.de und auch über unsere App. Und Sie haben dafür gesorgt, dass es der Limoncello wieder reinschafft. Hier sind die Schlagerpiloten mit Schuld war nur der Limoncello.
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Von Platz 5 geht's hoch auf die 4 für Julia Lindholm und Taxi nach Paris. Die Top 6 um 6 bei Radio Paloma, angekommen beim Treppchen. Und da geht's auch für sie heute eine Position nach oben, nämlich von der 4 auf die 3 für Vanessa Mai und Ich fall in Love.

0: Auch heute Platz 2 für Matthias Reim und aus meinem Kopf. Die Top 6 um 6 bei Radio Paloma, gleich mit ihrer aktuellen Nummer 1.
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3: Das ist die Schlager-Hit-Parade hier bei Radio Paloma. Jeden Feierabend um kurz nach 18 Uhr laufen Ihre 6 Lieblingshits. Und für die können und sollen natürlich auch Sie abstimmen online auf radiopaloma.de oder auch ganz entspannt über Smartphone und der Radio Paloma App. Ja, und Sie alle waren sich in dieser Woche mehr als einig. Den 4. Tag in Folge belegt sie nun die Pole Position. Ja, Platz 1 kann ihr keiner nehmen. Hier ist Andrea Berg und das kann uns keiner nehmen.
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Schönen Feierabend für Sie, jetzt mit André Stade.

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0: Der Donnerstagfeierabend mit Nick P. auf Radio Paloma, 100% deutscher Schlager. Es geht wieder bergauf mit der deutschen Wirtschaft. Mehrere Forschungsinstitute rechnen in diesem Jahr mit deutlich mehr Wachstum als bislang erwartet. Mehr dazu gleich hier in den Nachrichten um 19 Uhr. In der nächsten Stunde freue ich mich dann auf frische Musik aus Thüringen von Madeleine Rausch. Außerdem hören wir einen Kultschlager von Ibo.
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0: Ja, und für mehr gute Laune an diesem Donnerstagfeierabend gibt's jetzt Musik aus dem Radio Paloma Stream Party Extrem. Hier ist Micky Krause.

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1: Ich bin Dirk Zettler. Nach den Angriffen auf das Stromnetz in Brandenburg und Nordrhein-Westfalen wird weiter über einen besseren Schutz diskutiert. Hans-Walter Boris vom Bundesverband für den Schutz kritischer Infrastrukturen sprach im RBB Inforadio von einer neuen Dimension der Bedrohung.
2: Boris bezeichnet die Angriffe als hybride Vorkriegsführung und sagt, eigentlich sei das eine Aufgabe für die Bundespolizei. Die technischen Schutzmöglichkeiten seien vorhanden, könnten die Unternehmen aber das 4- bis 6-fache kosten. NRW-Innenminister Reul fordert unter anderem eine Diskussion über Videoüberwachung und Drohnenabwehr. Dafür müssten zunächst allerdings die gesetzlichen Grundlagen und Fragen zu Zuständigkeit, Qualifikation und Haftung geklärt werden. Das sagte der Brandenburger SPD-Innenpolitiker Stohn. David Riemer, Nachrichtenredaktion.
1: Der zweimalige Kanu-Olympiasieger Ronald Raue ist neuer Staatsminister für Sport im Bundeskanzleramt. Bundeskanzler Merz ernannte den 44-Jährigen zum Nachfolger der CDU-Politikerin Christiane Schenderlein, deren Wechsel ins Gesundheitsministerium schon vor der Sommerpause verkündet worden war. Als vorrangige Aufgabe Raues sieht Merz die deutsche Bewerbung für die Olympischen Spiele in den Jahren 2036, 2040 oder 2044. Billigbestellungen aus China sollen in der EU bald teurer werden. Ab November soll für kleine Pakete aus dem Onlinehandel eine neue Bearbeitungsgebühr fällig werden. Damit will die EU gegen die riesigen Mengen günstiger Importware vorgehen.
3: Die EU will den Direktversand aus Drittländern, vor allem China, zollfrei und fast unkontrolliert abschaffen. Was im November kommt, die Bearbeitungsgebühr, ist bereits die zweite Stufe des Plans. Schon im Juli fiel die bisherige Zollfreigrenze von 150 Euro. Seither gilt für die kleinen Sendungen ein Pauschalzoll von 3 Euro. Schon dieser Zoll hatte die Einfuhren sinken lassen. So soll es jetzt auch weitergehen, meint die EU. Aus Brüssel, Dieter Ebeling.
1: Nach dem Wiederaufflammen des Irankriegs sind die Spritpreise erneut gestiegen. Superbenzin der Sorte E10 kostete laut ADAC im bundesweiten Tagesdurchschnitt gestern 2,21 Euro pro Liter. Das ist ein neuer Höchststand und übertraf den bisherigen Rekord aus dem März 2022. Zum Wetter, die aktuelle Vorhersage des Deutschen Wetterdienstes. Abends vielfach stark bewölkt und gelegentlich Schauer oder schauerartiger Regen, vereinzelt auch Gewitter. Nachts dann zunächst weitgehend trocken, in der zweiten Nachthälfte breitet sich dann allerdings von der Nordsee bis zur Oder neuer Regen aus. Tiefstwerte 19 bis 12 Grad. Morgen im Norden wieder viele Wolken und gebietsweise Regen, am Nachmittag auch vereinzelte Gewitter. Im Südwesten dagegen viel Sonne und Höchstwerte bis 32 Grad, im Norden deutlich kühler.
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4: Und das um kurz nach 19 Uhr. Ich hoffe, Sie hatten einen guten Donnerstag. Ja, und falls Sie im Süden Deutschlands wohnen, dann können Sie sich morgen auf ein ziemlich ungewöhnliches Septembergeschenk freuen, nämlich Sonne satt und stellenweise bis zu 32 Grad. Ja, meteorologischer Herbst auf dem Papier, Hochsommer auf dem Thermometer. 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Genießen Sie Ihren Feierabend jetzt mit Roland Kaiser und Marie Reim.

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0: Vicky Leandros mit einem Kultschlager, der wirklich immer gute Laune macht. Ich liebe das Leben hier auf Radio Paloma, 100% deutscher Schlager. Ja, apropos gute Laune, gleich hören wir auch rein in das Album der Woche. Das kommt in dieser Woche ja von der Mountain Crew. Bis dahin Madeleine Rausch und Nino D'Angelo.
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0: Ja, und das kommt in dieser Woche von der Mountain Crew und heißt Lederhosenboa. Ja, und nachdem wir in den vergangenen Tagen ja schon musikalisch auf der Piste in Amsterdam und bei Expresso und Chianti unterwegs waren, kommen wir heute zum Song, der dem ganzen Album seinen Namen gegeben hat, nämlich Lederhosenboa. Ja, ist für die fünf Jungs aus Oberösterreich eigentlich so etwas wie ihre musikalische Visitenkarte, denn Lederhose ist bei der Mountain Crew nicht nur Bühnenoutfit. Die Band sagt selbst, der Titel beschreibt ziemlich genau, wer wir sind. Fünf Österreicher, die dieses Lebensgefühl feiern und mittlerweile mehr als 100 Mal im Jahr auf der Bühne stehen. Vom Wirtshaus und Festzelt über Après-Ski und Mallorca bis zu den großen Fernsehshows. Und wer sich selbst die Beach Boys in Lederhosen nennt, der braucht irgendwann natürlich auch die passende Hymne dazu. Und die gibt's jetzt aus dem Album der Woche. Hier ist die Mountain Crew mit Lederhosenboa.

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Michelle mit wahnsinnig. Ja, und wenn man sich anschaut, was Michelle heute macht, könnte man fast sagen, wahnsinnig ungewöhnlicher Karrierewechsel. Nach mehr als 30 Jahren hat Michelle ihre Bühnenkarriere beendet und möchte künftig wieder vor allem Tanja Hever sein. Statt großer Konzerthallen beschäftigt sie sich jetzt mit einem ganz anderen Thema. Sie arbeitet nämlich als spirituelle Heilerin, bietet Heilgespräche und sogar Jenseitskontakte an. Die entsprechende Ausbildung hat sie nach eigenen Angaben übrigens schon vor vielen Jahren gemacht. 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Genießen Sie Ihren Donnerstagfeierabend gleich mit Tommy Steiner und

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Die Rodensteiner auf Radio Paloma, 100% deutscher Schlager. Nach dem Wiederaufflammen des Irankriegs sind die Spritpreise erneut gestiegen. Mehr dazu gleich hier in den Nachrichten um 20 Uhr. Ich bin Adrian Marton, verabschiede mich an dieser Stelle, nehme gleich einmal mehr das Rad, weil Autofahren ist zu teuer. Wünsche Ihnen jetzt noch einen sehr entspannten Donnerstagfeierabend und habe hier noch Musik aus dem Radio Paloma Stream Kuschelschlager. Hier ist Semino Rossi.

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1: Ich bin Dirk Zeitler. Nach den Angriffen auf das Stromnetz in Brandenburg und Nordrhein-Westfalen wird weiter über einen besseren Schutz diskutiert. Hans-Walter Boris vom Bundesverband für den Schutz kritischer Infrastrukturen sprach im rbb-Inforadio von einer neuen Dimension der Bedrohung.
2: Boris bezeichnet die Angriffe als hybride Vorkriegsführung und sagt, eigentlich sei das eine Aufgabe für die Bundespolizei. Die technischen Schutzmöglichkeiten seien vorhanden, könnten die Unternehmen aber das 4- bis 6-fache kosten. NRW-Innenminister Reul fordert unter anderem eine Diskussion über Videoüberwachung und Drohnenabwehr. Dafür müssten zunächst allerdings die gesetzlichen Grundlagen und Fragen zu Zuständigkeit, Qualifikation und Haftung geklärt werden. Das sagte der Brandenburger SPD-Innenpolitiker Stohn. David Riemer, Nachrichtenredaktion.
3: Nach einer Attacke auf eine Baustelle in der Nähe des Münchner Ostbahnhofs und von Gebäuden mehrerer Rüstungsunternehmen spricht Bayerns Innenminister Hermann von Brandanschlägen. 2 Bulgaren wurden festgenommen, nachdem in der Nacht Brandsätze auf eine Baustelle geworfen worden waren. Mindestens einer der Brandsätze hatte ein Feuer ausgelöst, das Polizisten löschten. Nach dem Wiederaufflammen des Iran-Kriegs sind die Spritpreise erneut gestiegen. Superbenzin der Sorte E10 kostete laut ADAC im bundesweiten Tagesdurchschnitt gestern 2,21 Euro pro Liter. Das ist ein neuer Höchststand und übertraf den bisherigen Rekord aus dem März 2022.
4: Die USA hatten vor wenigen Tagen ihre Angriffe auf den Iran wieder aufgenommen. Der wiederum reagiert mit Gegenangriffen und diese neue Eskalation hat die Rohölpreise wieder in die Höhe getrieben. Obendrauf kommt das Niedrigwasser am Rhein. Das sorgt für höhere Transportkosten und auch das macht sich an den Preisen an der Tanksäule bemerkbar. Autofahrer müssen also weiterhin tiefer in die Tasche greifen und Entlastung ist nicht in Sicht. Fiona Reinhardt, Nachrichtenredaktion.
5: Die deutsche Wirtschaft könnte in diesem Jahr laut unerhofft guten Konjunkturprognosen ihre langjährige Krise überwinden. 5 führende Wirtschaftsforschungsinstitute haben ihre Erwartungen für 2026 kräftig erhöht. Das deutsche Bruttoinlandsprodukt könnte demnach annähernd doppelt so schnell wachsen wie bisher erwartet und die seit 2022 nicht mehr erreichte Marke von 1% deutlich überschreiten.
6: Zum Wetter, die aktuelle Vorhersage des Deutschen Wetterdienstes. Abends vielfach stark bewölkt und gelegentlich Schauer oder schauerartiger Regen, vereinzelt auch Gewitter. Nachts dann zunächst weitgehend trocken, in der zweiten Nachthälfte breitet sich dann allerdings von der Nordsee bis zur Oder neuer Regen aus. Tiefstwerte 19 bis 12 Grad. Morgen im Norden wieder viele Wolken und gebietsweise Regen, am Nachmittag auch vereinzelte Gewitter. Im Südwesten dagegen viel Sonne und Höchstwerte bis 32 Grad, im Norden deutlich kühler.
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1: Ich bin Dirk Zeitler. Nach der Sabotage am Stromnetz in Südbrandenburg prüft die Brandenburger Polizei ein Bekennerschreiben. Nach den Angriffen auf das Stromnetz in Brandenburg und Nordrhein-Westfalen wird weiter über einen besseren Schutz diskutiert. Hans-Walter Boris vom Bundesverband für den Schutz kritischer Infrastrukturen spricht von einer neuen Dimension der Bedrohung.
2: Boris bezeichnet die Angriffe als hybride Vorkriegsführung und sagt, eigentlich sei das eine Aufgabe für die Bundespolizei. Die technischen Schutzmöglichkeiten seien vorhanden, könnten die Unternehmen aber das 4- bis 6-fache kosten. NRW-Innenminister Reul fordert unter anderem eine Diskussion über Videoüberwachung und Drohnenabwehr. Dafür müssten zunächst allerdings die gesetzlichen Grundlagen und Fragen zu Zuständigkeit, Qualifikation und Haftung geklärt werden. Das sagte der Brandenburger SPD-Innenpolitiker Stohn. Nachrichtenredaktion.
1: Die Polizei hat am Hauptstadtflughafen BER das Terminal 1 geräumt. Die Fluggäste wurden aufgefordert, das Gebäude zu verlassen. Laut Bundespolizei habe eine Frau beim Service Point gesagt, sie habe einen gefährlichen Stoff dabei. Bei der unbestimmten Substanz konnte eine Gefahr nicht ausgeschlossen werden, sagte ein Sprecher. Deswegen wurde der Gefahrgutalarm ausgelöst. Die deutsche Wirtschaft könnte in diesem Jahr laut unverhofft guten Konjunkturprognosen ihre langjährige Krise überwinden. 5 führende Wirtschaftsforschungsinstitute haben ihre Erwartungen für 2026 kräftig erhöht.
3: Trotz all der Hiobsbotschaften der vergangenen Jahre sind die deutschen Unternehmen offenbar widerstandsfähig. Das liege unter anderem am schuldenfinanzierten Investitionspaket der Bundesregierung, so die Experten des IFO-Instituts. Aber auch eine gestiegene Nachfrage aus dem Ausland trage zu den positiven Entwicklungen bei. Auch das Deutsche Institut für Wirtschaftsforschung zeigt sich optimistisch und hat seine Prognose für die deutsche Wirtschaft jetzt mehr als verdoppelt. Fiona Reinhardt, Nachrichtenredaktion.
1: Bei seinem zweiten Wahlkampfbesuch in Sachsen-Anhalt hat Bundeskanzler Merz erneut vor Folgen einer möglichen AfD-Landesregierung gewarnt. Er möchte, dass Sachsen-Anhalt ein interessanter, auch europäisch interessanter Standort bleibt. Der darf am Sonntag nicht die AfD wählen, sagte er in Leuna bei einem gemeinsamen Besuch einer Raffinerie mit Ministerpräsident Schulze. Einen direkten Kontakt zu Wählern gab es wie beim ersten Wahlkampfauftritt des CDU-Chefs in Quedlinburg nicht. Zum Wetter, die aktuelle Vorhersage des Deutschen Wetterdienstes. Abends vielfach stark bewölkt und gelegentlich Schauer oder schauerartiger Regen, vereinzelt auch Gewitter. Nachts dann zunächst weitgehend trocken, in der zweiten Nachthälfte breitet sich dann allerdings von der Nordsee bis zur Oder neuer Regen aus. Tiefstwerte 19 bis 12 Grad. Morgen im Norden wieder viele Wolken und gebietsweise Regen, am Nachmittag auch vereinzelte Gewitter. Im Südwesten dagegen viel Sonne und Höchstwerte bis 32 Grad, im Norden deutlich kühler.
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1: Ich bin Ursula Winkler. Nach den Angriffen auf die Stromanlagen in Brandenburg und Nordrhein-Westfalen wird über einen besseren Schutz kritischer Infrastruktur diskutiert. Im Gespräch sind unter anderem Überwachungskameras und Drohnenabwehr.
2: Unionsfraktionsvize Krings sieht auch die Betreiber in der Verantwortung. Nötig seien etwa gesicherte Zäune, Alarmanlagen, zuverlässige IT, Stromgeneratoren und Vorräte. NRW-Innenminister Reul fordert zusätzliche Möglichkeiten für die Betreiber kritischer Infrastruktur. Bislang sei es ihnen nicht erlaubt, ihre Anlagen etwa zur Stromversorgung mit Videokameras zu überwachen. Eine Überwachung sei aber zwingend erforderlich. Und beim Datenschutz sei Deutschland sehr sensibel. Jetzt zeige sich, was das bedeute, so Reul. David Riemer, Berlin.
1: Der VW-Aufsichtsrat hat sich überraschend auf ein Sparpaket geeinigt. Der Autobauer will in den kommenden Jahren weitere 50.000 Stellen streichen. Diese Anpassung der weltweiten Personalkapazitäten sei notwendig, um die Ziele des Transformationsprogramms zu erreichen, teilte der Konzern mit. 4 Werke stehen auf der Kippe. Dabei geht es um die Standorte Emden, Zwickau, Hannover und Neckarsulm. Billigbestellungen aus China sollen in der EU bald teurer werden. Ab November soll für kleine Pakete aus dem Onlinehandel eine neue Bearbeitungsgebühr fällig werden. Damit will die EU gegen die riesigen Mengen günstiger Importware vorgehen.
3: Die EU will den Direktversand aus Drittländern, vor allem China, zollfrei und fast unkontrolliert abschaffen. Was im November kommt, die Bearbeitungsgebühr, ist bereits die zweite Stufe des Plans. Schon im Juli fiel die bisherige Zollfreigrenze von 150 Euro. Seither gilt für die kleinen Sendungen ein Pauschalzoll von 3 Euro. Schon dieser Zoll hatte die Einfuhren sinken lassen. So soll es jetzt auch weitergehen, meint die EU. 6 Milliarden kleine Pakete kamen letztes Jahr noch in die EU, fast alle aus China. Dieter Ebeling, Brüssel.
1: Netflix erhöht nach mehr als 2 Jahren wieder die Preise in Deutschland. Das teuerste Premium-Abo mit 4K-Bildqualität und 3D-Sound kostet nun pro Monat 21,99 Euro statt wie zuvor 19,99 Euro. Beim Standard-Abo mit Full-HD-Bild und weniger gleichzeitig nutzbaren Geräten steigt der Preis von 13,99 auf 15,99. Das Abo mit Werbung verteuert sich von 4,99 auf 6,99 €. Zum Wetter, die aktuelle Vorhersage des Deutschen Wetterdienstes. Vor allem in Südostbayern und von der Nordsee bis zur Oder kann es noch nass werden, ansonsten bleibt es meist trocken. Die Temperaturen sinken auf 19 bis 11 Grad. Tagsüber kann es vor allem im Norden noch regnen, später breiten sich die Schauer auch bis zur Mitte aus, teils mit Gewittern bei 18 bis 26 Grad. Im Süden bleibt es meist niederschlagsfrei. Am Samstag dann lockert es auf und es regnet nur noch selten bei Werten bis 28 Grad.
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1: Ich bin Ursula Winkler. Nach den Angriffen auf das Stromnetz in Brandenburg und Nordrhein-Westfalen wird weiter über einen besseren Schutz diskutiert. Hans-Walter Borries vom Bundesverband für den Schutz kritischer Infrastrukturen spricht von einer neuen Dimension der Bedrohung.
2: Borries bezeichnet die Angriffe als hybride Vorkriegsführung und sagt, eigentlich sei das eine Aufgabe für die Bundespolizei. Die technischen Schutzmöglichkeiten seien vorhanden, könnten die Unternehmen aber das 4- bis 6-fache kosten. NRW-Innenminister Reul fordert unter anderem eine Diskussion über Videoüberwachung und Drohnenabwehr. Dafür müssten zunächst allerdings die gesetzlichen Grundlagen und Fragen zu Zuständigkeit, Qualifikation und Haftung geklärt werden. Das sagte der Brandenburger SPD-Innenpolitiker Stohn. David Riemer, Berlin.
1: Der VW-Aufsichtsrat hat sich überraschend auf ein Sparpaket geeinigt. Der Autobauer will in den kommenden Jahren weitere 50.000 Stellen streichen. Diese Anpassung der weltweiten Personalkapazitäten sei notwendig, um die Ziele des Transformationsprogramms zu erreichen, teilte der Konzern mit. 4 Werke stehen auf der Kippe. Dabei geht es um die Standorte Emden, Zwickau, Hannover und Neckarsulm. Am Wochenende mal ein Bierchen, das ist vor allem jungen Männern in Deutschland nicht genug. Fast die Hälfte der Männer zwischen 18 und 25 Jahren neigt zumindest zeitweise zu exzessivem Alkoholkonsum. Das ergab eine Umfrage im Auftrag des Bundesinstituts für öffentliche Gesundheit.
3: Knapp 46% der befragten jungen Männer gaben an, sich im vergangenen Jahr gelegentlich in den Rausch getrunken zu haben. Bei den Frauen zwischen 18 und 25 sagten das 26%. Und selbst bei Jugendlichen, also den 12- bis 17-Jährigen, gaben knapp 15% an, schon mal auf Partys die Kontrolle zu verlieren. Die Umfrage zeigt aber gleichzeitig, dass diese Exzesse Ausnahmen sind, denn regelmäßiger Alkoholkonsum ist bei jungen Erwachsenen so unbeliebt wie noch nie. Sie trinken seltener als früher und beginnen generell auch später damit. Tiana Kramer, Nachrichtenredaktion.
1: Bei seinem zweiten Wahlkampfbesuch in Sachsen-Anhalt hat Kanzler Merz erneut vor den wirtschaftlichen und gesellschaftlichen Folgen einer möglichen AfD-Landesregierung gewarnt. Wer wolle, dass Sachsen-Anhalt ein interessanter Standort bleibe, der dürfe am Sonntag nicht die AfD wählen, sagte er in Leuna. In den Umfragen liegt die AfD mit großem Abstand vorne und hat Chancen, die absolute Mehrheit zu erreichen. Zum Wetter, die aktuelle Vorhersage des Deutschen Wetterdienstes. Vor allem in Südostbayern und von der Nordsee bis zur Oder kann es noch nass werden. Ansonsten bleibt es meist trocken. Die Temperaturen sinken auf 19 bis 11 Grad. Tagsüber kann es vor allem im Norden noch regnen. Später breiten sich die Schauer auch bis zur Mitte aus, teils mit Gewittern bei 18 bis 26 Grad. Im Süden bleibt es meist niederschlagsfrei. Am Samstag dann lockert es auf und es regnet nur noch selten bei Werten bis 28 Grad.
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1: Ich bin Ursula Winkler. In Sachsen-Anhalt geht der Landtagswahlkampf in den Endspurt. Nach den jüngsten Umfragen wird die AfD die Wahl mit einem klaren Vorsprung gewinnen. Auch das politische Berlin blickt gespannt auf die Wahl.
2: Die meisten Parteien fahren viel Politprominenz hier aus der Hauptstadt auf. Die AfD hofft auf die absolute Mehrheit, um dann erstmals in Deutschland eine Landesregierung anzuführen. Schafft sie das nicht, dürfte es schwierig werden, eine Koalition auf die Beine zu stellen, denn die meisten anderen Parteien haben eine Zusammenarbeit mit der AfD ausgeschlossen. Aktuell regiert in Sachsen-Anhalt eine Koalition aus CDU, SPD und FDP. Das Bündnis wird aber allen Umfragen zufolge seine Mehrheit verlieren. Laut Befragung der Forschungsgruppe Wahlen waren zuletzt noch 31% der Befragten nicht sicher, wen oder ob sie wählen wollen. David Riemer, Berlin.
1: Der VW-Aufsichtsrat hat sich überraschend auf ein Sparpaket geeinigt. Der Autobauer will in den kommenden Jahren weitere 50.000 Stellen streichen. Die Anpassung der weltweiten Personalkapazitäten sei notwendig, um die Ziele des Transformationsprogramms zu erreichen, teilte der Konzern mit. 4 Werke stehen auf der Kippe in Emden, Zwickau, Hannover und Neckarsulm. Experten des IFO-Instituts zeigen sich mit Blick auf die deutsche Wirtschaft jetzt optimistischer. Sie haben die Konjunkturprognose überraschend stark erhöht. Die Ökonomen erwarten nun dieses Jahr ein Wachstum des Bruttoinlandsprodukts von 1,4%, 0,6 Prozentpunkte mehr als bisher.
3: Trotz all der Hiobsbotschaften der vergangenen Jahre sind die deutschen Unternehmen offenbar widerstandsfähig. Das liege unter anderem am schuldenfinanzierten Investitionspaket der Bundesregierung, so die Experten des IFO-Instituts. Aber auch eine gestiegene Nachfrage aus dem Ausland trage zu den positiven Entwicklungen bei. Auch das Deutsche Institut für Wirtschaftsforschung zeigt sich optimistisch und hat seine Prognose für die deutsche Wirtschaft jetzt mehr als verdoppelt. Es gibt aber nicht nur gute Nachrichten, denn parallel nimmt die Staatsverschuldung zu und auch die Inflationsrate wird nach der Prognose des IFO-Instituts weiter steigen. Fiona Reinhardt, Nachrichtenredaktion.
1: Nach einer Räumung des Terminals 1 am Hauptstadtflughafen BER wegen eines möglichen Gefahrenguts hat die Flughafengesellschaft Entwarnung gegeben. Das Terminal wurde von der Polizei wieder freigegeben. Demnach hatte eine Frau beim Service Point der Bundespolizei gesagt, sie habe einen gefährlichen Stoff dabei. Daraufhin mussten die Fluggäste das Gebäude verlassen. Zum Wetter, die aktuelle Vorhersage des Deutschen Wetterdienstes. Vor allem in Südostbayern und von der Nordsee bis zur Oder kann es noch nass werden, ansonsten bleibt es meist trocken. Die Temperaturen sinken auf 19 bis 11 Grad. Tagsüber kann es vor allem im Norden noch regnen, später breiten sich die Schauer auch bis zur Mitte aus, teils mit Gewittern bei 18 bis 26 Grad. Im Süden bleibt es meist niederschlagsfrei. Am Samstag dann lockert es auf und es regnet nur noch selten bei Werten bis 28 Grad.
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1: Ich bin Ursula Winkler. In Sachsen-Anhalt geht der Landtagswahlkampf in die letzte Phase. 2 Tage vor dem Wahlsonntag veranstalten mehrere Parteien heute Abschlusskundgebungen und wollen um Stimmen der noch unentschlossenen Wählerinnen und Wähler kämpfen. Nach den jüngsten Umfragen geht die AfD mit einem klaren Vorsprung ins Rennen. Sie hofft auf eine absolute Mehrheit, um dann erstmals in Deutschland eine Landesregierung zu führen. Deutschland treibt seinen Plan zu sogenannten Return Hubs weiter voran. In diese geplanten Abschiebezentren sollen ausreisepflichtige Ausländer kommen, die nicht in ihre Herkunftsländer zurückgebracht werden können. Heute trifft sich Innenminister Dobrindt in Kopenhagen mit Vertretern aus den Niederlanden, Österreich, Griechenland und Dänemark für Gespräche.
2: Die Länder wollen diese Abschiebezentren gemeinsam in Staaten außerhalb der EU einrichten. Mit welchen Ländern man im Gespräch ist, ist aber vorerst vertraulich. In den sogenannten Return Hubs sollen Ausländer untergebracht werden, die nicht abgeschoben werden können. Zum Beispiel, weil sich ihr Heimatland im Krieg befindet oder sie nicht zurücknehmen will. Das kann abgelehnte Asylbewerber gleichermaßen betreffen wie Ausländer, die sich strafbar gemacht haben. Die Menschenrechtsorganisation Amnesty International warnt vor Menschenrechtsverletzungen. Sekretär Skandinavien.
1: Der Literpreis für Superbenzin E10 hat einen neuen Höchststand erreicht. Nach Angaben des ADAC kostete E10 zuletzt im bundesweiten Tagesdurchschnitt 2,22 Euro pro Liter.
3: Auch Diesel ist wieder teurer und kostete im Schnitt 2,28 Euro pro Liter. Grund für die gestiegenen Spritpreise sind unter anderem die wieder aufgenommenen US-Angriffe auf den Iran und die Gegenangriffe des Landes. Die neue Eskalation hat die Rohölpreise in die Höhe getrieben. Seit Wochenbeginn ist Rohöl der Sorte Brent um mehr als 5% teurer geworden. Auch das Niedrigwasser am Rhein hat die Preise zuletzt erhöht, weil dadurch die Transportkosten gestiegen sind. David Riemer, Nachrichtenredaktion.
1: Ein Spaziergänger hat einen verdächtigen Gegenstand an einem Umspannwerk in Dormagen zwischen Köln und Düsseldorf entdeckt. Es könne sich um eine Abschussvorrichtung handeln, sagte eine Polizeisprecherin. Der Gegenstand werde nun von Experten untersucht. In dieser Woche hatte es gleich 2 Angriffe auf Umspannwerke gegeben. Dort waren Abschussvorrichtungen entdeckt worden. Bei diesen beiden Fällen gehen die Ermittler von verfassungsfeindlicher Sabotage aus. Zum Wetter, die aktuelle Vorhersage des Deutschen Wetterdienstes. Vor allem in Südostbayern und von der Nordsee bis zur Oder kann es noch nass werden. Ansonsten bleibt es meist trocken. Die Temperaturen sinken auf 19 bis 11 Grad. Tagsüber kann es vor allem im Norden noch regnen. Später breiten sich die Schauer auch bis zur Mitte aus, teils mit Gewittern bei 18 bis 26 Grad. Im Süden bleibt es meist niederschlagsfrei. Am Samstag dann lockert es auf und es regnet nur noch selten bei Werten bis 28 Grad.
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